0: Kanzlerin Merkel und ihr Nachfolger Scholz gestanden haben. Frauen geraten in Deutschland häufiger in Armut als Männer. Sachsens Sozialministerin Köpping will das ändern und fordert neue Regeln. Ziel ist, die Eigenständigkeit unter Frauen zu verbessern, durch gerechte Löhne, mehr Aufgabenteilung in der Familie und bei der Pflege von Angehörigen. Was Köpping besonders große Sorgen bereitet?
1: Das ist der zunehmende Wegzug von gut ausgebildeten Frauen aus unseren ländlichen Regionen. Das heißt eben auch, wir müssen handeln. Die Bedingungen verbessern und damit den ländlichen Raum attraktiv zum Leben für junge Frauen, will fast sagen, entwickeln, um diese Rückschritte, die es eben teilweise gibt, aufzuhalten.
0: Konkrete Maßnahmen blieben aber erstmal unklar. Die USA folgen Co-Gastgeber Mexiko in die K.O.-Phase der Fußball-WM. Auch im zweiten Gruppenspiel konnten US-Amerikaner einen Sieg einfahren. 2:0 stand es am Ende gegen Australien. Der Gruppensieg ist aber immer noch nicht ganz sicher eingetütet. 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
3: Auf der A13 Schönefelder Kreuz Richtung Dresden. Achtung, zwischen Plettwitz und Schwarzheide liegen Gegenstände auf der Autobahn. Auf der A9 Halle-Leipzig Richtung Nürnberg steht zwischen Hermsdorf Süd und Lederhose ein defekter Schwerlasttransporter in der Baustelle. Außerdem liegen auf der A9 Halle-Leipzig Richtung Nürnberg zwischen Triptis und Dittersdorf Reifenteile auf der Straße. In Leipzig sind an der Kreuzung August-Bebel-Straße, Kurt-Eisner-Straße die Ampeln ausgefallen. Staus und Blitzer immer melden an unsere kostenfreie Hotline 0800 0815 200. Das Wetter im Freistaat. Wolkig ist es gerade und es bleibt erstmal so mit aktuellen Temperaturen zwischen 22 und 19 Grad. Später kann es vereinzelt noch mal kurz nass werden, auch mit einem Gewitter dabei. Heute wird es dann richtig heiß. Die Höchstwerte liegen bei 34 bis 36 Grad. Und ab dem Nachmittag sind ein paar Schauer und Gewitter drin.
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1: Um 2.30 Uhr, ich bin Colin Mock. Die Innenminister von Bund und Ländern wollen den Zivilschutz in Deutschland verbessern. Allein der Bund will in den nächsten Jahren 10 Milliarden Euro bereitstellen, um die Bevölkerung im Ernstfall besser zu schützen. Außerdem wird es eine engere Zusammenarbeit der Länder mit dem Innen- und Verteidigungsministerium geben. Man investiere schon jetzt gemeinsam in Infrastruktur, sagt Verteidigungsminister Pistorius.
2: Wenn wir so wie hier in Hamburg in den Hafen investieren, dann investieren wir in den zivilen Wirtschaftsinfrastrukturfaktor Hafen. Aber gleichzeitig ist es eben im Ernstfall auch ein wichtiger Hub für den Transport militärischen Materials und Soldatinnen und Soldaten. Das heißt, alles greift in das andere über und das ist extrem wichtig.
1: Online-Verträge auch einfach per Mausklick widerrufen können. Das muss ab jetzt immer möglich sein. Ein solcher Widerrufsbutton ist für Online-Shops oder auch Telefonanbieter ab sofort Pflicht. Entweder wirklich als Button oder als klar erkennbarer Link. Deutschland steht vor großen Reformen. Gesundheitssystem, Rente, Pflege oder Steuern. Die Bundesregierung muss schnell an viele Bereiche ran. Doch zieht die Bevölkerung da mit? Fraglich. Mehr von Daniel Bornberg.
3: 9 von 10 Befragten haben in einer ZDF-Umfrage gesagt, ja, grundlegende Reformen, die auch zu Einschnitten und finanziellen Belastungen führen, sind wichtig. Gleichzeitig gibt es große Zweifel an der Reformbereitschaft im Land. Und wenn es darum geht, durch die Reformen ganz persönlich große Belastungen hinzunehmen, sagen fast 3/4 der Befragten, dazu bin ich nicht bereit.
1: Weil er Todeslisten von Politikern erstellt hat, muss ein 50-Jähriger 3 Jahre ins Gefängnis. Das Oberlandesgericht Düsseldorf sah es als erwiesen an, dass er unter anderem zu Anschlägen auf Politiker aufgerufen hatte. Auf den Listen sollen unter anderem Ex-Kanzlerin Merkel und ihr Nachfolger Scholz gestanden haben. Frauen geraten in Deutschland häufiger in Armut als Männer. Sachsens Sozialministerin Köpping will das ändern und fordert neue Regeln. Ziel ist, die Eigenständigkeit unter Frauen zu verbessern, durch gerechte Löhne, mehr Aufgabenteilung in der Familie und bei der Pflege von Angehörigen. Was Köpping besonders große Sorgen bereitet?
4: Das ist der zunehmende Wegzug von gut ausgebildeten Frauen aus unseren ländlichen Regionen. Das heißt eben auch, wir müssen handeln. Die Bedingungen verbessern und damit den ländlichen Raum attraktiv zum Leben für junge Frauen, will fast sagen, entwickeln, um diese Rückschritte, die es eben teilweise gibt, aufzuhalten.
1: Konkrete Maßnahmen blieben aber erstmal unklar. Die USA folgen Co-Gastgeber Mexiko in die K.O.-Phase der Fußball-WM. Auch im zweiten Gruppenspiel konnten US-Amerikaner einen Sieg einfahren. 2:0 stand es am Ende gegen Australien. Der Gruppensieg ist aber immer noch nicht ganz sicher eingetütet. 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
5: Auf der A13 Schönefelder Kreuz Richtung Dresden. Achtung, zwischen Schwarzheide und Ruhland liegen Gegenstände auf der Autobahn. Auf der gleichen Strecke zwischen Klettwitz und Schwarzheide sind ebenfalls Gegenstände auf der Autobahn. Auf der A9 Halle-Leipzig Richtung Nürnberg steht zwischen Hermsdorf Süd und Lederhose ein defekter Schwerlasttransporter in der Baustelle. Und in Leipzig sind an der Kreuzung August-Bebel-Straße, Kurt-Eisner-Straße die Ampeln ausgefallen. Staus und Blitzer immer melden an unsere kostenfreie Hotline 0800 0815 200. Das Wetter im Freistaat. Wolkig ist es gerade und es bleibt erstmal so mit aktuellen Temperaturen zwischen 22 und 19 Grad. Später kann es vereinzelt noch mal kurz nass werden, auch mit einem Gewitter dabei. Heute wird es dann richtig heiß. Die Höchstwerte liegen bei 34 bis 36 Grad. Und ab dem Nachmittag sind ein paar Schauer und Gewitter drin.
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3: Um 3 Uhr, ich bin Colin Mock. Volle Kraft Richtung K.O.-Phase. Das dürfte für die DFB-Elf bei der WM heute das Motto gegen die Elfenbeinküste sein. Gewinnt Deutschland auch sein zweites Gruppenspiel, steht man bereits im 16. Finale. Gleiches gilt auch für den Gegner aus Afrika. Bundestrainer Julian Nagelsmann sagte zu den Stärken der Elfenbeinküste:
4: Im Mittelfeld mit Fofana, mit Kessié, eine brutale Körperlichkeit, die uns schon vor Probleme stellen kann. Wir haben Maßnahmen ergriffen und haben das auch trainiert, was wir machen müssen, dass wir möglichst viele Stärken wegnehmen. Das werden wir nicht immer schaffen, weil der Gegner dafür zu gut ist. Aber wir werden es versuchen, es über einen Großteil der Spielminuten zu schaffen.
3: Los geht's um 22 Uhr deutscher Zeit in Toronto. Währenddessen haben sich die USA bereits ein Ticket für die K.O.-Phase der WM gesichert. Durch ein 2:0 gegen Australien steht der Gastgeber im 16. Finale. Die Chance, das klarzumachen, haben die Schotten dagegen verpasst. Gegen Marokko mussten sie sich mit 0:1 geschlagen geben. Deutschland soll besser auf den Ernstfall vorbereitet sein. Deswegen wollen die Innenminister von Bund und Ländern mehr für den Zivil- und Katastrophenschutz tun. Allein der Bund will in den nächsten Jahren 10 Milliarden Euro bereitstellen, um die Bevölkerung besser zu schützen. Etwa vor Flutkatastrophen wie im Ahrtal oder Sabotageaktionen. Hamburgs Innensenator Grote rief die Bevölkerung auf, sich selbst auf solche Szenarien vorzubereiten.
5: Wir brauchen insgesamt als Gesellschaft die Haltung, dass wir dieses Szenario, das wir mit allen Kräften vermeiden wollen, auf das wir uns aber vorbereiten müssen, trotzdem, dass wir das für uns auch annehmen, dass das etwas ist, womit wir uns beschäftigen wollen.
3: Online-Verträge auch einfach per Mausklick widerrufen können. Das muss ab jetzt immer möglich sein. Ein solcher Widerrufsbutton ist für Online-Shops oder auch Telefonanbieter ab sofort Pflicht. Entweder wirklich als Button oder als klar erkennbarer Link. Sachsens Sozialministerin Köpping will mehr gegen Frauenarmut tun. Unterm Strich sollen Frauen und Männer die gleichen Möglichkeiten bekommen, Geld zu verdienen. Konkrete Maßnahmen, etwa bei Löhnen, Elternzeit oder Kinderbetreuung, bleiben aber erstmal offen. Köpping sagte nach einer Konferenz mit den anderen Ländern:
6: Nach aktuellem Armutsbericht des Paritätischen sind 13,3 Millionen Menschen in Deutschland von Armut betroffen. Frauen sind mit 16,7% häufiger betroffen. Besonders Alleinerziehende, Frauen in Teilzeit, pflegende Angehörige, ältere Frauen, Frauen mit Migrationsgeschichte.
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7: Auf der A13 Schönefelder Kreuz Richtung Dresden. Achtung, zwischen Schwarzheide und Ruhland liegen Gegenstände auf der Autobahn. Auch zwischen Klettwitz und Schwarzheide gibt es auf der A13 Schönefelder Kreuz Richtung Dresden Gegenstände auf der Autobahn. Die B96 Hoyerswerda-Bautzen ist am Abzweig nach Luga nach einem LKW-Unfall in beiden Richtungen gesperrt. Und in Leipzig sind an der Kreuzung August-Bebel-Straße, Kurt-Eisner-Straße die Ampeln ausgefallen. Staus und Blitzer immer melden an unsere kostenfreie Hotline 0800 0815 200. Das Wetter im Freistaat. Wolkig ist es gerade und es bleibt erstmal so mit aktuellen Temperaturen zwischen 22 und 19 Grad. Später kann es vereinzelt nochmal kurz nass werden, auch mit einem Gewitter dabei. Heute wird es dann richtig heiß. Die Höchstwerte liegen bei 34 bis 36 Grad und ab dem Nachmittag sind ein paar Schauer und Gewitter drin.
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1: Um 3.30 Uhr, ich bin Colin Mock. Volle Kraft Richtung K.O.-Phase. Das dürfte für die DFB-Elf bei der WM heute das Motto gegen die Elfenbeinküste sein. Gewinnt Deutschland auch sein zweites Gruppenspiel, steht man bereits im 16. Finale. Gleiches gilt auch für den Gegner aus Afrika. Bundestrainer Julian Nagelsmann sagte zu den Stärken der Elfenbeinküste:
2: Im Mittelfeld mit Fofana, mit Kessié, eine brutale Körperlichkeit, die uns schon vor Probleme stellen kann. Wir haben Maßnahmen ergriffen und haben das auch trainiert, was wir machen müssen, dass wir möglichst viele Stärken wegnehmen. Das werden wir nicht immer schaffen, weil der Gegner dafür zu gut ist. Aber wir werden es versuchen, es über einen Großteil der Spielminuten zu schaffen.
1: Los geht's um 22 Uhr deutscher Zeit in Toronto. Währenddessen haben sich die USA bereits ein Ticket für die K.O.-Phase der WM gesichert. Durch ein 2:0 gegen Australien steht der Gastgeber im 16. Finale. Die Chance, das klarzumachen, haben die Schotten dagegen verpasst. Gegen Marokko mussten sie sich mit 0:1 geschlagen geben. Deutschland soll besser auf den Ernstfall vorbereitet sein. Deswegen wollen die Innenminister von Bund und Ländern mehr für den Zivil- und Katastrophenschutz tun. Allein der Bund will in den nächsten Jahren 10 Milliarden Euro bereitstellen, um die Bevölkerung besser zu schützen. Etwa vor Flutkatastrophen wie im Ahrtal oder Sabotageaktionen. Hamburgs Innensenator Grote rief die Bevölkerung auf, sich selbst auf solche Szenarien vorzubereiten.
3: Wir brauchen insgesamt als Gesellschaft die Haltung, dass wir dieses Szenario, das wir mit allen Kräften vermeiden wollen, auf das wir uns aber vorbereiten müssen, trotzdem, dass wir das für uns auch annehmen, dass das etwas ist, womit wir uns beschäftigen wollen.
1: Online-Verträge auch einfach per Mausklick widerrufen können. Das muss ab jetzt immer möglich sein. Ein solcher Widerrufsbutton ist für Online-Shops oder auch Telefonanbieter ab sofort Pflicht. Entweder wirklich als Button oder als klar erkennbarer Link. Sachsens Sozialministerin Köpping will mehr gegen Frauenarmut tun. Unterm Strich sollen Frauen und Männer die gleichen Möglichkeiten bekommen, Geld zu verdienen. Konkrete Maßnahmen, etwa bei Löhnen, Elternzeit oder Kinderbetreuung, bleiben aber erstmal offen. Köpping sagte nach einer Konferenz mit den anderen Ländern:
4: Nach aktuellem Armutsbericht des Paritätischen sind 13,3 Millionen Menschen in Deutschland von Armut betroffen. Frauen sind mit 16,7% häufiger betroffen. Besonders Alleinerziehende, Frauen in Teilzeit, pflegende Angehörige, ältere Frauen, Frauen mit Migrationsgeschichte.
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5: Die B96 Hoyerswerda-Bautzen ist am Abzweig nach Luga nach einem LKW-Unfall in beiden Richtungen gesperrt. Und in Leipzig sind an der Kreuzung August-Bebel-Straße, Kurt-Eisner-Straße die Ampeln ausgefallen. Staus und Blitzer immer melden an unsere kostenfreie Hotline 0800 0815 200. Das Wetter im Freistaat. Wolkig ist es gerade und es bleibt erstmal so mit aktuellen Temperaturen zwischen 22 und 19 Grad. Später kann es vereinzelt nochmal kurz nass werden, auch mit einem Gewitter dabei. Heute wird es dann richtig heiß. Die Höchstwerte liegen bei 34 bis 36 Grad. Und ab dem Nachmittag sind ein paar Schauer und Gewitter drin.
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3: Um 4 Uhr, ich bin Colin Mock. Deutschland muss heute zu seinem zweiten WM-Gruppenspiel ran. Gegner ist die Elfenbeinküste. Mit einem Sieg im zweiten Spiel hätte das DFB-Team vorzeitig die K.O.-Runde erreicht. Für einen wird es ein spezieller Abend. Jonathan Tah spielt gegen das Heimatland seines Vaters. Er sagte im Vorfeld:
4: Ja, es wird schon sehr besonders für mich sein, gegen die Elfenbeinküste zu spielen. Aber allgemein versuche ich natürlich einfach den Fokus auf die WM, auf unsere Ziele zu legen. Aber ja, es wird definitiv besonderer sein als gegen jeden anderen Gegner.
3: Anpfiff zum Spiel gegen die Elfenbeinküste ist um 22 Uhr deutscher Zeit. Währenddessen haben sich die USA bereits ein Ticket für die K.O.-Phase der WM gesichert. Durch ein 2:0 gegen Australien steht der Gastgeber im 16. Finale. Die Chance, das klarzumachen, haben die Schotten dagegen verpasst. Gegen Marokko mussten sie sich mit 0:1 geschlagen geben. Online-Verträge auch einfach per Mausklick widerrufen können. Das muss ab jetzt immer möglich sein. Der Widerrufsbutton ist ab sofort Pflicht. Dirk Justus mit den Einzelheiten.
5: Entweder wirklich als Button oder auch als klar erkennbarer Link. Internetshops oder auch Telefonanbieter müssen jetzt Möglichkeiten anbieten, einen online geschlossenen Vertrag eben auch einfach online widerrufen zu können. Das schreibt ein neues Gesetz vor. Wichtig dabei, es geht um einen Widerruf, nicht um eine Kündigung. Das Widerrufsrecht sieht vor, dass man innerhalb einer bestimmten Zeit, meist sind es 14 Tage, wieder von einem Vertrag zurücktreten kann.
3: Sabotageakte wie der Stromausfall in Berlin oder Flutkatastrophen wie im Ahrtal. Deutschland soll besser auf den Ernstfall vorbereitet sein. Die Innenminister wollen den Zivil- und Katastrophenschutz deshalb stärken. Allein der Bund will in den nächsten Jahren Milliarden etwa für Feuerwehr oder THW bereitstellen. Frauen geraten in Deutschland häufiger in Armut als Männer. Sachsens Sozialministerin Köpping will das ändern und fordert neue Regeln. Ziel ist, die Eigenständigkeit unter Frauen zu verbessern, durch gerechte Löhne, mehr Aufgabenteilung in der Familie und bei der Pflege von Angehörigen. Was Köpping besonders große Sorgen bereitet?
6: Das ist der zunehmende Wegzug von gut ausgebildeten Frauen aus unseren ländlichen Regionen. Das heißt eben auch, wir müssen handeln. Die Bedingungen verbessern und damit den ländlichen Raum attraktiv zum Leben für junge Frauen, will fast sagen, entwickeln, um diese Rückschritte, die es eben teilweise gibt, aufzuhalten.
3: Konkrete Maßnahmen blieben aber erstmal unklar. 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
7: Die B96 Hoyerswerda-Bautzen ist am Abzweig nach Luga nach einem LKW-Unfall in beiden Richtungen gesperrt. Und in Leipzig sind an der Kreuzung August-Bebel-Straße, Kurt-Eisner-Straße die Ampeln ausgefallen. Staus und Blitzer immer melden an unsere kostenfreie Hotline 0800 0815 200. Das Wetter im Freistaat. Wolkig ist es gerade und es bleibt erstmal so mit aktuellen Temperaturen zwischen 22 und 19 Grad. Später kann es vereinzelt nochmal kurz nass werden, auch mit einem Gewitter dabei. Heute wird es dann richtig heiß, die Höchstwerte liegen bei 34 bis 36 Grad und ab dem Nachmittag sind ein paar Schauer und Gewitter drin.
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1: Um 4.30 Uhr, ich bin Colin Mock. Deutschland muss heute zu seinem zweiten WM-Gruppenspiel ran. Gegner ist die Elfenbeinküste. Mit einem Sieg im zweiten Spiel hätte das DFB-Team vorzeitig die K.O.-Runde erreicht. Für einen wird es ein spezieller Abend. Jonathan Tah spielt gegen das Heimatland seines Vaters. Er sagte im Vorfeld:
2: Ja, es wird schon sehr besonders für mich sein, gegen die Elfenbeinküste zu spielen. Aber allgemein versuche ich natürlich einfach den Fokus auf die WM, auf unsere Ziele zu legen. Aber ja, es wird definitiv besonderer sein als gegen jeden anderen Gegner.
1: Anpfiff zum Spiel gegen die Elfenbeinküste ist um 22 Uhr deutscher Zeit. Währenddessen haben sich die USA bereits ein Ticket für die K.O.-Phase der WM gesichert. Durch ein 2:0 gegen Australien steht der Gastgeber im 16. Finale. Die Chance, das klarzumachen, haben die Schotten dagegen verpasst. Gegen Marokko mussten sie sich mit 0:1 geschlagen geben. Online-Verträge auch einfach per Mausklick widerrufen können. Das muss ab jetzt immer möglich sein. Der Widerrufsbutton ist ab sofort Pflicht. Dirk Justus mit den Einzelheiten.
3: Entweder wirklich als Button oder auch als klar erkennbarer Link. Internetshops oder auch Telefonanbieter müssen jetzt Möglichkeiten anbieten, einen online geschlossenen Vertrag eben auch einfach online widerrufen zu können. Das schreibt ein neues Gesetz vor. Wichtig dabei, es geht um einen Widerruf, nicht um eine Kündigung. Das Widerrufsrecht sieht vor, dass man innerhalb einer bestimmten Zeit, meist sind es 14 Tage, wieder von einem Vertrag zurücktreten kann.
1: Sabotageakte wie der Stromausfall in Berlin oder Flutkatastrophen wie im Ahrtal. Deutschland soll besser auf den Ernstfall vorbereitet sein. Die Innenminister wollen den Zivil- und Katastrophenschutz deshalb stärken. Allein der Bund will in den nächsten Jahren Milliarden etwa für Feuerwehr oder THW bereitstellen. Frauen geraten in Deutschland häufiger in Armut als Männer. Sachsens Sozialministerin Köpping will das ändern und fordert neue Regeln. Ziel ist, die Eigenständigkeit unter Frauen zu verbessern, durch gerechte Löhne, mehr Aufgabenteilung in der Familie und bei der Pflege von Angehörigen. Was Köpping besonders große Sorgen bereitet?
4: Das ist der zunehmende Wegzug von gut ausgebildeten Frauen aus unseren ländlichen Regionen. Das heißt eben auch, wir müssen handeln, die Bedingungen verbessern und damit den ländlichen Raum attraktiv zum Leben für junge Frauen, will fast sagen, entwickeln, um diese Rückschritte, die es eben teilweise gibt, aufzuhalten.
1: Konkrete Maßnahmen blieben aber erstmal unklar. 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
5: Die B96 Hoyerswerda-Bautzen ist am Abzweig nach Luga nach einem LKW-Unfall in beiden Richtungen gesperrt. Und in Leipzig sind an der Kreuzung August-Bebel-Straße, Kurt-Eisner-Straße die Ampeln ausgefallen. Staus und Blitzer immer melden an unsere kostenfreie Hotline 0800 0815 200. Das Wetter im Freistaat. Wolkig ist es gerade und es bleibt erstmal so mit aktuellen Temperaturen zwischen 22 und 19 Grad. Später kann es vereinzelt nochmal kurz nass werden, auch mit einem Gewitter dabei. Heute wird es dann richtig heiß, die Höchstwerte liegen bei 34 bis 36 Grad und ab dem Nachmittag sind ein paar Schauer und Gewitter drin.
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3: Um 5 Uhr, ich bin Colin Mock. Volle Kraft Richtung K.O.-Phase. Das dürfte für die DFB-Elf bei der WM heute das Motto gegen die Elfenbeinküste sein. Gewinnt Deutschland auch sein zweites Gruppenspiel, steht man bereits im 16. Finale. Gleiches gilt auch für den Gegner aus Afrika. Bundestrainer Julian Nagelsmann sagte zu den Stärken der Elfenbeinküste:
4: Im Mittelfeld mit Fofana, mit Kessié, eine brutale Körperlichkeit, die uns schon vor Probleme stellen kann. Wir haben Maßnahmen ergriffen und haben das auch trainiert. Was wir machen müssen, dass wir möglichst viele Stärken wegnehmen. Das werden wir nicht immer schaffen, weil der Gegner dafür zu gut ist. Aber wir werden es versuchen, es über einen Großteil der Spielminuten zu schaffen.
3: Los geht's um 22 Uhr deutscher Zeit in Toronto. Währenddessen haben sich die USA bereits ein Ticket für die K.O.-Phase gesichert. 2:0 stand es am Ende gegen Australien. Die Chance, das 16. Finale klarzumachen, hat Schottland dagegen mit einem 0:1 gegen Marokko verpasst. Auf die Schotten wartet als letzter Gruppengegner jetzt noch Brasilien, das mit 3:0 gegen Haiti gewonnen hat. Die Innenminister von Bund und Ländern wollen den Zivilschutz in Deutschland verbessern. Allein der Bund will in den nächsten Jahren 10 Milliarden Euro bereitstellen, um die Bevölkerung im Ernstfall besser zu schützen. Außerdem wird es eine engere Zusammenarbeit der Länder mit dem Innen- und Verteidigungsministerium geben. Man investiere schon jetzt gemeinsam in Infrastruktur, sagt Verteidigungsminister Pistorius.
5: Wenn wir so wie hier in Hamburg in den Hafen investieren, dann investieren wir in den zivilen Wirtschaftsinfrastrukturfaktor Hafen. Aber gleichzeitig ist es eben im Ernstfall auch ein wichtiger Hub für den Transport militärischen Materials und Soldatinnen und Soldaten. Das heißt, alles greift in das andere über und das ist extrem wichtig.
3: Deutschland steht vor großen Reformen. Gesundheitssystem, Rente, Pflege oder Steuern. Ein Großteil der Bevölkerung hält die Reformen laut ZDF-Umfrage auch für wichtig. Gleichzeitig gibt es aber große Zweifel an der Reformbereitschaft. Nur jeder Fünfte glaubt, dass das Land mitzieht. Sachsens Sozialministerin Köpping will mehr gegen Frauenarmut tun. Unterm Strich sollen Frauen und Männer die gleichen Möglichkeiten bekommen, Geld zu verdienen. Konkrete Maßnahmen, etwa bei Löhnen, Elternzeit oder Kinderbetreuung, bleiben aber erstmal offen. Köpping sagte nach einer Konferenz mit den anderen Ländern:
6: Nach aktuellem Armutsbericht des Paritätischen sind 13,3 Millionen Menschen in Deutschland von Armut betroffen. Frauen sind mit 16,7% häufiger betroffen. Besonders Alleinerziehende, Frauen in Teilzeit, pflegende Angehörige, ältere Frauen, Frauen mit Migrationsgeschichte.
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7: In Leipzig sind an der Kreuzung August-Bebel-Straße, Kurt-Eisner-Straße die Ampeln ausgefallen. Staus und Blitzer immer melden an unsere kostenfreie Hotline 0800 0815 200. Das Wetter im Freistaat. Wolkig ist es heute Morgen erstmal, aber das wird schnell ein richtig heißer Tag. Zwischendurch kann es aber kräftig krachen, mit Schauern und Gewittern, vereinzelt auch mit Starkregen, Hagel und Sturmböen. Die Höchstwerte landen bei 32 bis 34 Grad. Morgen erst freundlich, später mehr Wolken und wieder ein paar Schauer, vereinzelt Gewitter, maximal 33 Grad.
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6: In Leipzig sind an der Kreuzung August-Bebel-Straße und Kurt-Eisner-Straße die Ampeln ausgefallen. Staus und Blitzer immer melden an unsere kostenfreie Hotline 0800 0815 200.
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6: Das Wetter im Freistaat. Wolkig ist es heute Morgen erstmal, aber das wird schnell ein richtig heißer Tag. Zwischendurch kann es aber kräftig krachen, mit Schauern und Gewittern, vereinzelt auch mit Starkregen, Hagel und Sturmböen. Die Höchstwerte landen bei 32 bis 34 Grad. Morgen erst freundlich, später mehr Wolken und wieder ein paar Schauer, vereinzelt Gewitter, maximal 33 Grad.
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3: Um 6 Uhr, ich bin Isabel Sperlich. Die Hitze hat Deutschland auch heute fest im Griff. Im Südwesten sind sogar Temperaturen bis zu 38 Grad drin. Mehr von André Glatzel.
4: Der Deutsche Wetterdienst warnt auch heute vor extremer Wärmebelastung und danach kann es auch ordentlich krachen. Hier und da sind kräftige Gewitter möglich. Der Umweltverband WWF warnte wegen erhöhter Waldbrandgefahr zur Vorsicht bei Ausflügen ins Grüne. Aber nicht nur Deutschland, auch Frankreich, Spanien, Großbritannien und die Schweiz ächzen unter der Sommerhitze. Es ist bereits die zweite Hitzewelle in Westeuropa innerhalb eines Monats.
3: Zum Abschluss des EU-Gipfels in Brüssel ist es ums Geld gegangen. Die Mitglieder hatten über den nächsten Haushalt beraten. Eine Einigung gab es bei diesem Treffen aber nicht. Der aktuelle Vorschlag sei aus deutscher Sicht unbezahlbar, sagte Kanzler Merz. Deutschland zahlt von allen EU-Staaten das meiste Geld in die Gemeinschaftskasse ein. 3/4 der Menschen in Deutschland sehen den Neubau von Rechenzentren eher kritisch. Das ist das Ergebnis einer Umfrage für die Welt am Sonntag. Was genau sind die Gründe denn, Colin Mock?
5: Bedenken gibt's vor allem wegen des steigenden Stromverbrauchs, möglicher Auswirkungen auf die Strompreise und wegen des Wasserverbrauchs für die Kühlung. Ein 1/4 der Befragten sorgt sich außerdem um mögliche Auswirkungen aufs Klima und eine wachsende Abhängigkeit von großen Tech-Konzernen. Bundesdigitalminister Wildberger sagte der Welt am Sonntag, er verstehe, dass sich die Menschen Fragen stellen. Deswegen müsse es mehr Aufklärung geben, wie Kommunen und Wirtschaft von solchen Ansiedlungen profitieren könnten.
3: Mehr Schutz für Fahrradfahrer, das fordert der ADFC heute erneut anlässlich des Tages der Verkehrssicherheit. Dabei geht es demnach um breitere Radwege, Tempo 30 für Autofahrer, aber vor allem mehr Sicherheit an Kreuzungen. Denn da passieren noch immer die meisten Radunfälle. Den Einzug ins Sechselfinale haben die USA jetzt schon in der Tasche, nach einem 2:0 gegen Australien. Schottland muss nach einem 0:1 gegen Marokko dagegen bangen. Gruppengegner Brasilien setzte sich deutlich mit 3:0 gegen Haiti durch. 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
6: In Leipzig sind an der Kreuzung August-Bebel-Straße und Kurt-Eisner-Straße die Ampeln ausgefallen. Außerdem steht auf der A9 Nürnberg Richtung Halle-Leipzig am Hermsdorfer Kreuz in der Überfahrt zur A4 Richtung Erfurt ein defekter PKW. Staus und Blitzer immer melden an unsere kostenfreie Hotline 0800 0815 200. Das Wetter im Freistaat. Wolkig ist es heute Morgen erstmal, aber das wird schnell ein richtig heißer Tag. Zwischendurch kann es aber kräftig krachen, mit Schauern und Gewittern, vereinzelt auch mit Starkregen, Hagel und Sturmböen. Die Höchstwerte landen bei 32 bis 34 Grad. Morgen erst freundlich, später mehr Wolken und wieder ein paar Schauer, vereinzelt Gewitter, maximal 33 Grad.
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10: Auf der A13 Schönefelder Kreuz Richtung Dresden liegt in Höhe Radeburg ein Holzklotz auf dem Beschleunigungsstreifen. In Leipzig sind an der Kreuzung August-Bebel-Straße und Kurt-Eisner-Straße die Ampeln ausgefallen. Und auf der A9 Nürnberg Richtung Halle-Leipzig steht am Hermsdorfer Kreuz in der Überfahrt zur A4 Richtung Erfurt ein defekter PKW. Staus und Blitzer immer melden an unsere kostenfreie Hotline 0800 0815 200. Das Wetter im Freistaat. Wolkig ist es heute Morgen erstmal, aber das wird schnell ein richtig heißer Tag. Zwischendurch kann es aber kräftig krachen mit Schauern und Gewittern, vereinzelt auch mit Starkregen, Hagel und Sturmböen. Die Höchstwerte landen bei 32 bis 34 Grad. Morgen erst freundlich, später mehr Wolken und wieder ein paar Schauer, vereinzelt Gewitter, maximal 33 Grad.
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1: Um 7 Uhr. Ich bin Isabel Schwerlich. Der Countdown läuft. In einem Jahr richtet Plauen den Tag der Sachsen aus. Die Stadt ist dann zum zweiten Mal Gastgeber für Sachsens größtes Volks- und Vereinsfest und erwartet um die 300.000 Besucher. Mit vier großen Bühnen wird in der Innenstadt gefeiert, ähnlich wie dieses Wochenende beim Spitzenfest, das 2027 gleichzeitig stattfinden wird. Plauens Oberbürgermeister Steffen Zenner sagte uns:
2: Je mehr wir auf den Tag der Sachsen zugehen, desto größer wird die Vorfreude und ich spüre auch in der Stadt schon so eine gewisse Erwartungshaltung. Vor 30 Jahren war der Tag der Sachsen in Plauen und hat einen wunderbaren Eindruck hinterlassen und genau das wollen wir bestätigen.
1: Die Sommerhitze hat auch Deutschland heute fest im Griff. Laut deutschem Wetterdienst sind im Südwesten bis zu 38 Grad drin. Später sind hier und da kräftige Gewitter möglich. Die Naturschützer von WWF warnen vor erhöhter Waldbrandgefahr. Auch Frankreich, Spanien, Großbritannien und die Schweiz ächzen unter der Hitze. Zum Abschluss des EU-Gipfels in Brüssel ist es ums Geld gegangen. Die Staats- und Regierungschefs haben dabei über den nächsten Haushalt beraten. Eine Einigung gab es aber noch nicht. Kanzler Merz hat bereits vor Beginn betont, die Zahlen müssen runter. Deutschland ist der größte Nettozahler. Deutschland zahlt also deutlich mehr Geld in die Gemeinschaftskasse ein, als über EU-Fördermittel wieder zurückfließt. Merz sagte zum Ende des Treffens:
3: Der Vorschlag, den wir zurzeit haben, ist aus deutscher Sicht unbezahlbar und auch unausgewogen. Der nächste Vorschlag, den wir dann in der nächsten Präsidentschaft erwarten, muss deutlich unter dem gegenwärtigen Vorschlag liegen.
1: Schreckmoment im Landkreis Zwickau. In Mühlsenturm hat die Polizei am Nachmittag eine Schule durchsucht. Die Schulleiterin hatte den Notruf gewählt, weil der Amok-Alarm losgegangen war. In der Schule konnten die Beamten aber nichts Verdächtiges finden und gaben anschließend Entwarnung. Die USA haben sich bereits ein Ticket für die K.O.-Phase der WM gesichert. 2:0 stand es am Ende gegen Australien. Die Chance, das 16. Finale klarzumachen, hat Schottland dagegen mit einem 0:1 gegen Marokko verpasst. Auf die Schotten wartet als letzter Gruppengegner jetzt noch Brasilien, das mit 3:0 gegen Haiti gewonnen hat. 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
4: Auf der A9 Nürnberg Richtung Halle-Leipzig ist zwischen Naumburg und der Raststätte Osterfeld Ost die rechte Spur nach einem Unfall gesperrt. Auf der A13 Schönefelder Kreuz Richtung Dresden liegt in Höhe Radeburg ein Holzklotz auf dem Beschleunigungsstreifen. Auf der A72 Zwickau Richtung Plauen liegt zwischen Hartenstein und Zwickau Ost eine Metallstange auf der Fahrbahn. In Leipzig sind an der Kreuzung August-Bebel-Straße und Kurt-Eisner-Straße die Ampeln ausgefallen. Und auf der A9 Nürnberg Richtung Halle-Leipzig steht am Hermsdorfer Kreuz in der Überfahrt zur A4 Richtung Erfurt ein defekter PKW. Staus und Blitzer immer melden an unsere kostenfreie Hotline 0800 0815 200. Das Wetter im Freistaat. Meist sonnig, mit ein paar Wolken geht's in den Morgen, aber ganz ohne Action bleibt's nicht. Im Lauf des Tages können teils kräftige Schauer und Gewitter runterkommen, mit Starkregen, Hagel und vereinzelt auch Sturmböen. Dazu wird's richtig heiß, die Höchstwerte liegen bei 32 bis 34 Grad. Morgen erst wieder viel Sonne, später mehr Wolken und ab und zu Schauer oder ein Gewitter, maximal bis 33 Grad.
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5: Um kurz nach 7 heute Morgen mit Uwe Heuer. Schön, dass ihr mit dabei seid. So ganz entspannte Klänge gibt's gleich von Ozzy Osbourne mit Dreamer. Ja, für diejenigen, die nicht mehr träumen können um diese Zeit. Hier gibt's was zum Munterwerden von Alphaville. Für euch mehr Musik aus den 80ern. Hier Sounds Like a Melody. Das sind die Kulthits, die Spaß machen. Guten Morgen.

Guten Morgen, Sachsen. Hier ist RSA. Ich bin Uwe Heuer, wünsche euch einen guten Start ins Wochenende. Natürlich mit Kulthits, die Spaß machen. Und da liegt schon Olivia Newton-John für euch dabei aus den ganz, ganz frühen 80ern. Und das hier ist erstmal gute Laune Musik zum Munterwerden. Musik von Eddie Grant. Hier ist Gimme Hope, Joanna.

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0: Der Start ins Wochenende beim Frühstück RSA natürlich mit dabei mit den Kulthits, die Spaß machen. 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
0: 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Guten Morgen, Sachsen.

0: Mit den Kulthits, die Spaß machen durchs Wochenende. Das ist RSA um kurz vor 7:30. Ich bin Uwe Heuer, schön, dass ihr mit dabei seid. Und ich hoffe, ihr konntet in dieser Nacht gut schlafen, wenn es auch sehr warm gewesen ist. Ich habe es immer genannt, Braten im eigenen Saft. Wir haben sie, die 80er, gleich mit Sommermusik von K.O.M.A. und Lambada. Obwohl das Ding Nummer 1 Hit gewesen ist, genau im November 89. Hören wir hier gleich.
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12: Auf der A9 Halle-Leipzig Richtung Berlin, Achtung, zwischen der Raststätte Köckern-Ost und Bitterfeld-Wolfen liegen Gegenstände auf der Autobahn. Auf der A9 Nürnberg Richtung Halle-Leipzig ist zwischen Naumburg und der Raststätte Osterfeld-Ost die rechte Spur nach einem Unfall gesperrt. Und in Leipzig sind an der Kreuzung August-Bebel-Straße, Kurt-Eisner-Straße die Ampeln ausgefallen. Staus und Blitzer immer melden an unsere kostenfreie Hotline 0800 0815 200. Das Wetter im Freistaat. Meist sonnig, mit ein paar Wolken geht's in den Morgen, aber ganz ohne Action bleibt's nicht. Im Lauf des Tages können teils kräftige Schauer und Gewitter runterkommen, mit Starkregen, Hagel und vereinzelt auch Sturmböen. Dazu wird's richtig heiß, die Höchstwerte liegen bei 32 bis 34 Grad. Morgen erst wieder viel Sonne, später mehr Wolken und ab und zu Schauer oder ein Gewitter, maximal bis 33 Grad.
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0: Um kurz nach 7:30, ich bin Uwe Heuer und wünsche euch einen guten Start ins Wochenende. Bei uns gibt's sie, die Kulthits fürs Käffchen, gleich mit R.E.M. und Losing My Religion. Und vorher noch Gelegenheit, so ein bisschen sich reinzuwackeln in den Sonnabend mit K.O.M.A. und Lambada. Guten Morgen.

Mit den Kulthits, die Spaß machen. Rein in den Sonnabend. Und liebe Grüße gehen raus an die Nancy. Die ist derzeit wieder im Vogtland unterwegs, fährt ihre Klienten ab und macht das auch am Wochenende mit ganz, ganz viel Herz. Danke, dass es euch gibt. Und wir sind gerne mit unterwegs. Egal, ob ihr frei habt an diesem Wochenende oder eben halt wie die Nancy wieder fleißig unterwegs seid. Mit den Kulthits, die Spaß machen, die kommen hier dazu, sind dabei mit Don't Leave Me This Way. Guten Morgen, Sachsen.

Guten Morgen Sachsen, hier ist RSA auch heute wieder mit einer Menge Tickets für euch und eure Liebsten für richtig schöne Ausflüge. Einer der schönsten Miniaturparks Deutschlands zum Beispiel lädt heute ein, der mehr als 70 Harzer Sehenswürdigkeiten zeigt in einer faszinierenden Miniaturlandschaft mit Zwerggehölzen, mit Felsen, mit Wasserläufen. Und zwischen den Modellen schlängelt sich schnaubend die Harzer Schmalspurbahn zu Brocken empor. Also das ist wirklich was Großartiges. Es geht um den Miniaturpark in Harz. Und da könnt ihr Tickets dafür gewinnen. Kurz nach 8 geht's los hier bei RSA. Also bleibt schön dran und genießt jetzt euren Start ins Wochenende mit Musik von Savage Garden.

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1: Um 8 Uhr. Ich bin Isabel Schwerlich. Plauen zählt runter. Pünktlich zum Spitzenfest hat der Countdown für den Tag der Sachsen begonnen. Bei Sachsens größtem Volks- und Vereinsfest erwartet Plauen im kommenden Jahr 300.000 Besucher. Gefeiert wird dann gleich doppelt, denn das Spitzenfest findet 2027 zur selben Zeit statt. Co-Organisator Lars Krämer sagte uns:
2: Dieses traditionsreiche Fest wollen wir halt auch in den Tag der Sachsen mit integrieren. Wir sind jetzt einmal im Sommer, sonst sind wir immer im September, sodass wir auch ganz andere Voraussetzungen haben. Wir haben den längsten Tag, eigentlich die kürzeste Nacht, sodass es lange hell ist, dass man lange feiern kann. Und ich glaube, das macht den Tag der Sachsen schon im kommenden Jahr ganz besonders.
1: Die Hitze hat Deutschland auch heute fest im Griff. Im Südwesten sind sogar Temperaturen bis zu 38 Grad drin. Mehr von André Glatzel.
3: Der Deutsche Wetterdienst warnt auch heute vor extremer Wärmebelastung und danach kann es auch ordentlich krachen. Hier und da sind kräftige Gewitter möglich. Der Umweltverband WWF warnte wegen erhöhter Waldbrandgefahr zur Vorsicht bei Ausflügen ins Grüne. Aber nicht nur Deutschland, auch Frankreich, Spanien, Großbritannien und die Schweiz ächzen unter der Sommerhitze. Es ist bereits die zweite Hitzewelle in Westeuropa innerhalb eines Monats.
1: Zum Abschluss des EU-Gipfels in Brüssel ist es ums Geld gegangen. Die Mitglieder hatten über den nächsten Haushalt beraten. Eine Einigung gab es bei diesem Treffen aber nicht. Der aktuelle Vorschlag sei aus deutscher Sicht unbezahlbar, sagte Kanzler Merz. Deutschland zahlt von allen EU-Staaten das meiste Geld in die Gemeinschaftskasse ein. Sachsens Sozialministerin Köpping will mehr gegen Frauenarmut tun. Das Ziel, Frauen sollen beruflich unabhängiger werden. Konkrete Maßnahmen, etwa bei der Elternzeit oder der Kinderbetreuung, bleiben aber erstmal offen. Hintergrund ist, dass Frauen häufiger in Armut geraten als Männer. Bei der Fußball-WM hat das US-Team den Einzug in die K.O.-Runde klargemacht. Die Türkei und Haiti sind dagegen raus. Die USA besiegten Australien 2:0. Die Türkei musste sich Paraguay mit 0:1 geschlagen geben. Haiti verlor 0:3 gegen Brasilien. Außerdem setzte sich Marokko mit 1:0 gegen Schottland durch. 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
4: Vielen Dank, Kollegen. Damit 8:02. Hier ist der RSA-Verkehrsreporter. Ich bin Uwe Heuer. Vorsicht an Neuen Nürnberg Richtung Leipzig. Zwischen Naumburg und der Raststätte Osterfeld hat es einen Unfall gegeben. Derzeit ist die rechte Spur blockiert. Das war's. Blitzer heute Morgen. Noch keine so richtigen Meldungen, außer einer in Zwickau in der äußeren Dresdner Straße stadteinwärts, kurz vor der Glückaufbrücke. Wenn da noch was fehlen sollte, ihr habt noch Staus oder weitere Blitzer gesehen, dann ruft einfach an. Kostenfrei das Ganze, unsere Hotline ist die 0800 0815 200 und wir wünschen euch eine gute Fahrt. Das RSA-Wetter für den Freistaat ist eine hitzig-schwitzige Angelegenheit. Heute im Laufe des Tages wieder Spitzenwerte bis zu 34 Grad. Ja, und bis dahin kann es vereinzelt mal ein paar Schauer oder auch kurze Hitzegewitter geben. Und in Gewitternähe frischt der Wind dementsprechend stürmisch auf. Aber derzeit ist da noch weit und breit nichts zu sehen. Also durchlüften, so es noch geht.
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4: Um 8:15, ich bin Uwe Heuer, wünsche einen guten Start. Wie wär's denn mit einem Familienausflug in den Harz, im Miniaturpark in Wernigerode? Könnt ihr euch da gleich alles ansehen, was der Harz an Sehenswürdigkeiten zu bieten hat. Von der Kaiserpfalz Goslar bis zur Stiftskirche in Quedlinburg oder auch das Wernigerode Schloss. Niedliche Bonsai-Bäumchen und Mini-Flussläufe sind da zu sehen in dieser Miniaturenwelt. Auch die Schmalspurbahn in ganz klein. Ein Highlight für Groß und Klein. Also gewinnt mit etwas Glück jetzt ein Familienticket. Zwei Erwachsene bis zu 4 Kinder. Also alle können mit im Bürger im Miniaturenpark in Wernigerode jetzt die Tickets klar machen unter der 0341 39 37 4 mal die 8. Und euch einen guten Start jetzt in den Samstagmorgen mit Kim Wilde.

0: 11 nach 8 am Samstagmorgen, das ist RSA und bei uns gibt's die meisten Tickets. Wir schicken euch in den Harz, besser gesagt eure gesamte Familie, denn es geht um ein Familienticket. 2 Erwachsene, 4 Kiddies. Jetzt bin ich gespannt, wer durchgekommen ist. RSA, hier ist der Uwe, wen habe ich denn jetzt dran?
1: Na, guten Morgen, Uwe, hier ist Manuela.
0: Die Manu, schönen guten Morgen. Du klickst so
1: guten
0: runter.
1: Morgen. Ja, natürlich, wenn ich dich höre.
0: Manu, naja, so um die Zeit ist es ja nicht... Da lacht sie sich kaputt. So,
1: ja, genau.
0: Es geht um ein Familienticket für den Miniaturenpark im Harz.
1: Genau, da waren wir noch nicht.
0: Oh, jetzt ist dein Funkkontakt. Jetzt war es ein bisschen zerstückelt.
1: Warte, jetzt bin ich wieder da.
0: Jetzt, genau. Wunderbar. Also, Familienticket für den Miniaturenpark im Harz. Wer kommt denn bei dir mit?
1: Na, ich würde meinen Sohn fragen, ob er noch einen Kumpel hat und dann mein Mann und vielleicht noch eine Freundin.
0: Okay, dann heißt es viel Spaß im Miniaturenpark, im Bürger- und Miniaturenpark im Harz. Ich wünsche euch einen schönen, schönen Ausflug und ein schönes Wochenende erstmal.
1: Vielen Dank dir auch, Uwe. Viel Spaß weiterhin.
0: Tschüss, tschüss. Das ist RSA. Auch in der nächsten Stunde Tickets für euch. Natürlich nur vom Feinsten. Wir schicken euch zu Maggie Reilly, eine der größten Stars der 80er und 90er. Und ihr könnt sie mit etwas Glück gratis erleben. Bleibt schön dran.

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0: Wochenende mit RSA im Ohr. 3 Minuten noch bis 8:30. Und nach 8:30 könnt ihr euch freuen auf mehr Musik aus den 80ern von Fancy mit Chinese Eyes. Guten Morgen.
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0: Halb neun, hier ist der RSA-Verkehrsreporter. Ich bin Uwe Heuer. Vorsicht auf der A4. Chemnitz Richtung Dresden in Höhe Dresden-Neustadt. Da liegen Reifenteile auf der Fahrbahn. Und A9 Richtung Leipzig zwischen Naumburg und Raststätte Osterfeld. Da hat es einen Unfall gegeben. Aktuell ist die rechte Spur gesperrt. Und geblitzt wird heute Morgen auf der B175 in Zwickau, der Werdauer Straße Höhe Krankenhaus. Und wenn noch was fehlen sollte, ihr habt noch Staus oder weitere Blitzer gesehen, dann ruft einfach an. Kostenfrei wie immer unsere Hotline. Ist die 0800 0815 200 und wir wünschen euch eine gute Fahrt.
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0: Das RSA-Wetter für den Freistaat lässt uns auch heute wieder schwitzen bei 30 bis 34 Grad in der Spitze. Vereinzelt kann es dann mal ein paar dickere Wolken, Schauer und auch Gewitter geben. In Gewitternähe natürlich wieder Sturmböen möglich, aber das wird die wenigsten von uns treffen. Heute heißt es schwitzen, also jetzt durchlüften, solange es noch möglich ist.
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0: Um kurz nach 8:30 am Samstagmorgen. Ich bin Uwe Heuer, wünsche einen guten Start. Die Bee Gees liegen schon bereit für euch mit Secret Love. Und vorher machen wir noch einen Ausflug in die 80er. Immer noch gern gehört bei jeder Dorfdisco. Fancy ist am Start. Hier ist Chinese Eyes.

0: 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Wann habt ihr eigentlich das letzte Mal mit hunderten anderen Fans zusammen über sieben Brücken musst du gehen gesungen, während im Hintergrund vielleicht die Sonne untergeht? Ja, nächste Woche habt ihr die Gelegenheit dazu. Beim Klassentreffen der besten Mucke made in GDR. Mit Ostrock Deluxe auf der Freilichtbühne in Oberwiesenthal. Und das Line-up ist 1A, weiß Andreas Fischer vom Event-Team.
1: Die Ossis, und diese bringen mit den Itzi Feigenberg, Mike Kian und den Wolfgang Ziegler. Und darauf freuen wir uns natürlich riesig. Und auch ganz wichtig hinterher die große Ostrock-Party. Also seid dabei, wir freuen uns. 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
0: Ja, könnt ihr dich noch mitsingen, verdammt. Oder dann stehst du, da könnt ihr sogar mit tanzen. 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Und was ihr noch diesem Wochenende so anstellen könnt, könnt ihr in Ruhe nochmal nachlesen. Bei uns im Netz unter rsasachsen.de. Klickt mal rein.

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8.47 Uhr am Samstagmorgen. Hier ist RSA und Maggie Reilly. Eine der erfolgreichsten Stimmen der 80er und 90er kommt nach Sachsen. Moonlight Shadow, Every Time Retouch oder auch To France. Das sind alles Hits, die jeder von uns mitsingen kann. Und ihr könnt sie live erleben. Maggie Reilly macht am 23. Oktober Station in der Messehalle in Löbau. Und die Tickets dafür, die gewinnt ihr mit etwas Glück kurz nach 9 hier bei RSA. Also bleibt schön dran. Und jetzt noch viel Spaß beim Frühstücken mit Ace of Base. Hier geht's ab in die 90er mit All That She Wants. Guten Morgen, Sachsen.

U2 geht's rein in den Sonnabend. Das ist RSA. Kulthits, die Spaß machen. Und die gibt's natürlich auch nach 9. Zum einen könnt ihr euch freuen auf Tickets für Maggie Reilly. Die macht Station in Löbau. Und die Tickets gleich hier bei uns. Dazu nachher noch Musik von OMD. Freut euch auf Raymond. Und FR David liegt auch schon bereit. Schön dranbleiben.

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4: Um 9 Uhr. Ich bin Isabel Spärlich. Bei der Fußball-WM ist die Türkei vorzeitig ausgeschieden. Auch im zweiten Gruppenspiel gab es eine Niederlage, 0:1 gegen Paraguay, trotz 50 Minuten in Überzahl. Auch Haiti ist raus. Die USA hingegen stehen in der K.O.-Runde. Mehr von Daniel Bornberg.
5: Null Tore, null Punkte. Die Türkei blamiert sich und scheitert bei der WM schon früh als Gruppenletzter. Auch Haiti muss bald die Koffer packen. Gegen Brasilien gab es ein 0:3. Der Rekordweltmeister nimmt also Kurs auf die K.O.-Runde, ebenso wie Marokko, das Schottland mit 1:0 schlug. Die USA sind schon weiter durch ein 2:0 gegen Australien und Deutschland kann den Einzug ins 16. Finale heute Abend klar machen. Ab 22 Uhr geht's gegen die Elfenbeinküste.
4: Die Sommerhitze hat auch Deutschland heute fest im Griff. Laut deutschem Wetterdienst sind im Südwesten bis zu 38 Grad drin. Später sind hier und da kräftige Gewitter möglich. Die Naturschützer von WWF warnen vor erhöhter Waldbrandgefahr. Auch Frankreich, Spanien, Großbritannien und die Schweiz ächzen unter der Hitze. Beim EU-Gipfel in Brüssel ist es zum Abschluss ums Geld gegangen. Die Staats- und Regierungschefs hatten über den nächsten Haushalt beraten. Eine Einigung gibt es noch nicht. Kanzler Merz nennt den aktuellen Vorschlag für Deutschland unbezahlbar. Sachsens Sozialministerin Köpping will mehr gegen Frauenarmut tun. Unterm Strich sollten Frauen und Männer die gleichen Möglichkeiten bekommen, Geld zu verdienen. Konkrete Maßnahmen, etwa bei Löhnen, Elternzeit oder der Kinderbetreuung, bleiben aber erstmal offen. Petra Köpping sagte nach einer Konferenz mit den anderen Ländern:
6: Nach aktuellem Armutsbericht des Paritätischen sind 13,3 Millionen Menschen in Deutschland von Armut betroffen. Frauen sind mit 16,7% häufiger betroffen. Besonders Alleinerziehende, Frauen in Teilzeit, pflegende Angehörige, ältere Frauen, Frauen mit Migrationsgeschichte.
4: Plauen zählt runter. Pünktlich zum Spitzenfest hat der Countdown für den Tag der Sachsen begonnen. Bei Sachsens größten Volks- und Vereinsfest erwarten Plauen im kommenden Jahr 300.000 Besucher. Gefeiert wird dann gleich doppelt, denn das Spitzenfest findet 2027 zur selben Zeit statt. 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
7: Hallo unterwegs, hier ist der RSA-Verkehrsreporter. Ich bin Uwe Heuer. Vorsicht auf der A9 Richtung Leipzig. Zwischen Naumburg und der Raststätte Osterfeld hat es einen Unfall gegeben. Derzeit ist die rechte Spur gesperrt. Blitzer stehen. B173 in Kesselsdorf Richtung Dresden. In Zwickau in der äußeren Dresdner Straße statt einwärts. Und nochmal Zwickau in der Werdauer Straße Höhe Krankenhaus. Gibt's noch was zu ergänzen? Ihr habt noch Staus oder weitere Blitzer gesehen? Dann ruft einfach an. Das Ganze ist kostenfrei. Unsere Hotline ist die 0800 0815 200 und wir wünschen euch eine gute Fahrt. Das RSA-Wetter für den Freistaat. Heute Morgen schon sehr warm, 26 Grad in Döbeln. Ja, und heute im Laufe des Tages geht es dann rauf auf 30 bis 34 Grad. Es kann vereinzelt wieder dicke Wolken und auch Schauer und auch kurze Gewitter geben. Das wird bei Weitem nicht alle treffen. Auch morgen geht es hochsommerlich weiter bei Spitzenwerten um die 34 Grad.
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7: Um kurz nach 9, Uwe Heuer wünscht einen guten Morgen und wir schicken euch zu Maggie Reilly. Er lebt die absolute Ausnahmekünstlerin in schönen Löbau. Und zwar am 23. Oktober in der Messehalle in Löbau. All ihre großen Hits hat sie dabei. Und ihr könnt sie alle mitsingen. Also, mit etwas Glück jetzt die Tickets dafür gewinnen unter der 0341 3937 4x8. Ich drücke euch die Daumen fürs Durchkommen. Und bis dahin freuen wir uns auf Raymond, den hören wir gleich mit seinem Supergirl. Und das hier ist aus den 80ern, FR David, hier ist Words.

0: nach 9 am Samstagmorgen. Das ist RSA und wie immer am Wochenende bei uns die meisten Tickets für großartige Events. Jetzt geht's um Tickets für Maggie Reilly. Die erlebt ihr einmal in Leipzig und einmal in Löbau. Und genau für die Veranstaltung in Löbau bei der Every Time We Touch Tour habt ihr jetzt die Gelegenheit, die Tickets abzuräumen. Anrufen 0341 3937 4x8. Ich bin der Uwe und bin gespannt, wer jetzt durchgekommen ist. Hallo.
1: Ja, guten Morgen. Hier ist die Antje Müller aus Leisnig. Und ich höre gerade mit Freuden, dass ihr Maggie Reilly verlost. Und wäre ganz froh drüber, wenn ich meinen Mann dahin könnte.
0: Antje, du bist ja putzmunter jetzt im frühen Morgen. Für dich ist das Wetter offensichtlich überhaupt kein Problem. Oder extra so früh aufgestanden, um noch ein bisschen normale Temperaturen zu genießen.
1: Ja, also jetzt hat es hier gerade geregnet und da ist etwas erträglicher, würde ich sagen. Also früh ist doch die beste Zeit, bevor es dann wieder losgeht.
0: Genau.
1: Mit Sauna.
0: Ja, und du hast vollkommen recht und es lohnt sich für dich doppelt, denn du hast richtig gehört, es geht zu Maggie Reilly ab nach Löbau im Oktober und du bist dabei. Meinen herzlichen Glückwunsch.
1: Genial, ich danke euch. Vielen, vielen Dank.
0: Dann macht euch mal noch ein ganz entspanntes Wochenende und viel Spaß weiterhin beim RSA hören.
1: Aber immer. Vielen Dank, euch auch ein schönes Wochenende. Ciao.
0: Die meisten Tickets und die besten Kulthits immer am Sonnabendvormittag hier bei RSA. Euch ein schönes Wochenende mit OMD.

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0: Kulthits, die Spaß machen, gibt's hier bei RSA natürlich auch am Wochenende. 11 Minuten noch bis 9:30. Und heute zur besten Mittagszeit laden wir euch wieder ein zu unserer gemeinsamen Zeitreise. 4 Jahrzehnte geht's zurück in den Juni 1986. Das Ganze mit Kollege Micha Habig, der hat die Charts vom Juni 86 im Blick und natürlich auch alles das, was drumherum passiert.
1: Ja, und das ist eine harte Woche gewesen, heute vor 40 Jahren für Chris Norman. Der konnte sich ja nun wirklich also wochenlang auf Platz 1 sonnen mit Midnight Lady, zurecht. In dieser Woche, ja, ich will einfach schon mal spoilern, sieht's nicht mehr so gut aus. Woran das liegt, wer ihn da möglicherweise vom Thron geschubst hat, das hört ihr ab 12 bei mir in der Show. Ich freue mich auf euch.
0: Also schön dranbleiben, RSA genießen und unsere gemeinsame Zeitreise wartet auf euch. Guten Morgen, Sachsen, mit Sixpence, London Richer.

0: Das Wochenende genießen mit RSA im Ohr. Das sind für euch die Kulthits, die Spaß machen. Und bei uns gibt's ja mehr Musik aus den 80ern. Gleich legendäres von The Bad Boys Blue. Bleibt schön dran.
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0: Gleich 9:30. Hier ist der RSA Verkehrsreporter. Ich bin Uwe Heuer. Vorsicht A9 Nürnberg Richtung Leipzig. Zwischen Naumburg und Raststätte Osterfeld hat es einen Unfall gegeben. Derzeit ist die rechte Spur blockiert. Blitzer stehen auf der B173 in Kesselsdorf Richtung Dresden. Nochmal 173 in Zwickau, äußere Dresdner Straße stadteinwärts. Und in der Werdauer Straße in Zwickau in Höhe Krankenhaus steht auch noch ein Blitzer. Gibt's noch was zu ergänzen? Ihr habt noch Staus oder weitere Blitzer gesehen? Dann ruft einfach an. Das Ganze ist kostenfrei. Unsere Hotline ist die 0800 0815 200. Und wir wünschen euch eine gute Fahrt. Das RSA-Wetter für den Freistaat ist auch heute wieder eine hitzig-schwitzige Angelegenheit. Vereinzelt sind da schon mal ein paar dicke Schauerwolken und auch kurze Gewitter unterwegs, also westlich von Leipzig derzeit zum Beispiel. Das wird die wenigsten treffen, aber es könnte immer passieren im Laufe des Tages bei immerhin 30 bis 34 Grad in der Spitze.
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0: Ja, und was ihr da kurz nach 10 gewinnen könnt, erfahrt ihr in knapp 15 Minuten, also gegen 9.50 Uhr. Bleibt schön dran. Bis dahin freuen wir uns auf den WM-Überblick. Wir haben gleich Queen dabei mit Heaven for Everyone. Und das hier ist legendäres aus den 80ern von The Bad Boys Blue. I wanna hear your heartbeat.

0: Guten Morgen, Sachsen. Hier ist RSA und bei der Fußball-WM geht's Schlag auf Schlag. Nach Mexiko hat ein weiterer WM-Gastgeber das Ticket fürs 16. Finale gelöst. Außerdem stehen die ersten Teams fest, die nach der Gruppenphase ihre Koffer packen müssen. Daniel Bornberg hat den Überblick.
1: Riesenjubel in den USA, Frust und hängende Schultern hingegen bei der Türkei und Haiti. Das US-Team hat mit einem 2:0-Sieg gegen Australien vorzeitig den Einzug in die K.O.-Runde klar gemacht. Gibt's da etwa ein neues Sommermärchen? Bitter für die Australier. Der Sieg wurde durch ein Eigentor eingeläutet. Bitter ist auch das richtige Wort, wenn es um die Türkei geht, denn die ist raus aus der WM. Gegen Paraguay gab es trotz 50 Minuten in Überzahl eine 0:1-Pleite. 0 Tore, 0 Punkte. Raus als Gruppenletzter. Auch Schottland hat mit 0:1 verloren gegen Marokko. Die Marokkaner also auf Kurs Richtung K.O.-Runde. Ebenso wie der Rekordweltmeister. Brasilien schlug Haiti mit 3:0.
0: So, und was uns an diesem Sonnabend noch so erwartet in Sachen Fußball-WM, darüber sprechen wir in einer knappen Stunde hier bei uns. Euch einen guten Start ins Wochenende mit Irene Cara. Hier ist Flashdance.

Mehr Musik aus den 80ern gibt's hier bei RSA auch für euer Wochenende. 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Und die Tickets dafür, die gewinnt ihr hier um kurz nach 10. So, und vor ein paar Minuten haben wir euch ja Tickets für Maggie Reilly geschenkt. Jetzt wollen wir sie natürlich auch mal hören. Hier ist sie dabei mit Every Time We Touch. Schönes Wochenende, Sachsen.

Mit der Stimmgewalt von Whitney Houston durch den schon ziemlich warmen Sonnabendvormittag. Das ist RSA und kurz vor 10. Ich bin Uwe Heuer, schön, dass ihr mit dabei seid. Und ihr wisst ja, am Wochenende gibt es bei uns die meisten Tickets und die besten Kulthits gleich. Dino mit dabei aus den frühen 2000ern. Wir haben Status Quo-Anliegen aus den 80ern mit In the Army Now. Und es gibt Tickets für das Truck und Country Festival Anfang August auf dem Lausitzring. Lasst euch das nicht entgehen. Gibt's nur hier bei RSA. Bleibt schön da.

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16: Um 10 Uhr. Ich bin Isabel Schwerlich. Blamage für die Türkei bei der Fußball-WM. Die Türken verlieren mit 0:1 gegen Paraguay und sind damit raus. Haiti scheitert mit 0:3 an Brasilien und ist ebenfalls ausgeschieden. Anders die USA, die feiern mit einem 2:0 den Einzug in die K.O.-Runde. Und Marokko schlägt Schottland mit 1:0. Das Wohngeld soll gekürzt werden. Sehr bitter, aber nicht anders machbar, sagt Bauministerin Huberts. Sie verteidigte die Pläne in der Rheinischen Post. Mehr von Hanna Messerschmidt.
17: Die SPD-Politikerin begründet die Einschnitte mit der schwierigen Haushaltslage. Die Kürzungen beim Wohngeld werden alle bisherigen Empfänger betreffen, sagt sie. Ein Drittel der Haushalte wird künftig komplett leer ausgehen. Betroffen sind unter anderem Wohngeldempfänger, die wegen ihres Einkommens bisher gerade noch antragsberechtigt sind. Durch die Einschnitte könnten Bund und Länder 2 Milliarden Euro einsparen.
16: Die Sommerhitze hat auch Deutschland heute fest im Griff. Laut deutschem Wetterdienst sind im Südwesten bis zu 38 Grad drin. Später sind hier und da kräftige Gewitter möglich. Die Naturschützer von WWF warnen vor erhöhter Waldbrandgefahr. Auch Frankreich, Spanien, Großbritannien und die Schweiz ächzen unter der Hitze. 143 Menschen sind in Sachsen letztes Jahr bei Verkehrsunfällen ums Leben gekommen. Nach einem Hoch im Jahr 2023 deuten die Zahlen zwar wieder nach unten, doch jeder Verkehrstote ist einer zu viel. Darauf macht heute ein bundesweiter Thementag aufmerksam. Städte wie Dresden versuchen, für mehr Sicherheit zu sorgen, auch wenn die Maßnahmen nicht jedem gefallen. Simone Prüfer vom Straßen- und Tiefbauamt sagte uns:
18: Natürlich ist das eine erstmal die Möglichkeiten des Tempo 30 auszuschöpfen, auch im Stadtgebiet Fußgängerüberwege herzustellen, Querungshilfen. Und ich denke, dass das auch in den nächsten 5 Jahren wesentlich mehr wird, was wir an Gehwegvorstreckungen umsetzen können.
16: Schreckmoment im Landkreis Zwickau. In Mühlsenturm hat die Polizei am Nachmittag eine Schule durchsucht. Die Schulleiterin hatte den Notruf gewählt, weil der Amok-Alarm losgegangen war. In der Schule konnten die Beamten aber nichts Verdächtiges finden und gaben anschließend Entwarnung. 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
19: Vielen Dank, Kollegen. 2:02. Hier ist der RSA-Verkehrsreport. Ich bin Uwe Heuer. Vorsicht auf der A72 Chemnitz Richtung Zwickau. Zwischen Stolberg Nord und Stolberg West. Da ist ein Fahrzeug auf der linken Spur liegen geblieben. Blitzer stehen auf der B173 in Kesselsdorf Richtung Dresden. In Zwickau äußere Dresdner Straße stadteinwärts. In Hundorf Richtung Chemnitz und in Gersdorf bei Hartha Richtung Leisnig. Gibt's noch was zu ergänzen? Ihr habt noch Staus oder weitere Blitzer gesehen? Dann ruft einfach an. Kostenfrei, wie immer, unsere Hotline ist die 0800 0815 200 und wir wünschen euch eine gute Fahrt. Das RSA-Wetter für den Freistaat heißt heute wieder schwitzen. Aktuell schon in Pirna bei 28 Grad. Da wird heute beim Stadtfest viel Flüssigkeit gebraucht. Ja, und es gibt wieder einzelne Schauer und auch Gewitter in Gewitternähe. Das Ganze natürlich auch mit kräftig stürmischem Wind verbunden. Heute bei bis zu 34 Grad. So ähnlich geht es dann auch morgen weiter.
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19: Um kurz nach 10 und jetzt geht's um Tickets für das Truck & Country Festival auf dem Lausitzring vom 7. bis 9. August. Da wird das ganze Ding zum Treffpunkt für Trucker, für Country-Fans, ach für die ganze Familie. Erlebt dort Monster-Truck-Shows, die Truck-Trail-EM. Bullriding könnt ihr erleben, eine Falknerei wird's geben, Line-Dance, Kettensägenkunst, es gibt Hubschrauber-Rundflüge, es gibt ein extra Kinderprogramm und natürlich ganz zum Schluss auch nicht zu verpassen den großen Truck Corso. Also gewinnt jetzt ein Tagesticket für das Truck & Country Festival auf dem Lausitzring. 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Und jetzt viel Spaß mit Status Quo.

0: 11:10. Hier ist RSA und bei uns gibt's die meisten Tickets wie immer am Wochenende. Jetzt geht's um Tickets für das Truck und Country Festival vom 7. bis 9. August auf dem Lausitzring. Das wird ein Spektakel werden. Wir schicken euch hin im Programm für die ganze Familie. Ein Tagesticket wartet auf, das ist die große Frage. Uwe ist hier, wen habe ich denn dran?
1: Den Andi aus Bartenstein.
0: Da Andi ist heute Morgen schon am Schwitzen bei Temperaturen bis, naja, heute geht's bei euch schon rauf so auf 30, 32 Grad, ne?
1: Richtig.
0: Ja. Aber das nehmen wir alles ganz locker. Du bist der große Trucker-Fan und Country-Fan und willst auf dem Lausitzring dabei sein?
1: Ja.
0: Dann jetzt die Tickets. Meinen herzlichen Glückwunsch.
1: Danke dir.
0: Schönes Wochenende an Sie.
1: Danke dir. Schöne Sendung weiter.
0: Das ist RSA am Wochenende und da gibt's kurz nach 11 Tickets für Abermania, die größte Abermania-Party in ganz Deutschland. Die steigt nämlich in Dresden. Also bleibt schön dran.

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Kulthits, die Spaß machen, gibt's hier bei RSA. Und das rund um die Uhr. Das ist euer Sonnabendvormittag. Beim verlängerten Frühstück ist Sascha mit dabei. Aus den späten 90ern. Sein erster großer Erfolg. Hier ist If You Believe.

0: Mehr Musik aus den 80ern für euer Wochenende. Das ist RSA, kurz vor 10:30. Ich bin Uwe Heuer, schön, dass ihr mit dabei seid. Und ganz entspannte Klänge, ja, passend zu diesem Wetter. Ne? Kann man sich mal ein bisschen ausruhen. Tony Carey liegt bereit für euch mit Room with a View.
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0: Es ist 10:30, hier ist der RSA Verkehrsreport. Ich bin Uwe Heuer. Vorsicht A4 im Dreieck Nossen liegen in der Überleitung zur A14 Richtung Leipzig Glasscherben auf der Fahrbahn. Und A72 Chemnitz Richtung Zwickau zwischen Stolberg Nord und Stolberg West, da ist ein Fahrzeug auf der linken Spur liegen geblieben. Die B6 ist aktuell zwischen Deuben und Abzweig nach Altenbach nach einem Unfall in beiden Richtungen gesperrt. Und ein Blitzer steht ganz frisch in Gersdorf bei Hartha in Richtung Leisnig. Gibt's da noch was zu ergänzen? Ihr habt noch Staus oder weitere Blitzer gesehen? Dann ruft einfach an. Das Ganze ist kostenfrei. Unsere Hotline ist die 0800 0815 200 und wir wünschen euch eine gute Fahrt. Das RSA-Wetter für den Freistaat ist schon eine schwitzig-hitzige Angelegenheit. Aktuell Weißwasser mit 29 Grad dabei. Und vereinzelt gibt's auch schon Schauer. Die können heute im Laufe des Tages immer mal wieder auftreten. Sogar kurze Gewitter sind da möglich. Und in Gewitternähe frischt der Wind dementsprechend auf. Also passt schön auf. Bis zu 34 Grad sind heute drin. So ähnlich geht's dann übrigens auch morgen weiter.
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0: Und kurz nach 10:30 Fußball-WM. Heute das zweite Spiel der deutschen Nationalmannschaft. Und genau darüber sprechen wir gleich nach Texas. Die hören wir hier mit Summer Sun. Die Musik, die passt ja heute. Und vorher noch ganz entspannte Klänge von Tony Carey. Hier ist Room with a View. Und schönen Vormittag, Sachsen.

0: Euer Sonnabendvormittag mit RSA im Ohr. Gleich mehr Musik aus den 80ern von Chris Rea. Volle Kraft voraus Richtung K.O.-Phase. Das dürfte heute das Motto der deutschen Elf sein. Vor dem zweiten WM-Gruppenspiel heute Abend gegen die Elfenbeinküste. Nach der 7-1-Gala gegen Curaçao soll jetzt der nächste Sieg her. Colin Mock aus unserem WM-Team weiß mehr.
1: Ja, denn mit den 3 Punkten hätte man das Ticket für die K.O.-Runde schon sicher gelöst. Und das wäre nach 2 Spielen natürlich stark. Vor allem, weil man auch nicht vergessen darf, dass bei den letzten beiden WM-Turnieren schon in der Vorrunde Schluss war. Aber die Voraussetzungen jetzt sind komplett anders. Die Partie wird zwar nicht einfach, aber man geht mit einem mehr als überzeugenden Sieg im Rücken rein. Die Stimmung ist gut und die Mannschaft macht einen selbstbewussten Eindruck.
0: Ich bin ja auch der Meinung, das Spiel heute Abend wird da nicht so einfach. Warum eigentlich?
1: Ja, nichts gegen Curaçao, aber im Vergleich zur ersten Partie ist die Elfenbeinküste dann doch einfach viel stärker einzuschätzen. Also ob es da heute wieder ein 7:1 gibt, das wage ich mal ganz vorsichtig zu bezweifeln. Bundestrainer Julian Nagelsmann lobte jetzt vor dem Spiel auch nochmal vor allem die Körperlichkeit des Gegners, das starke Mittelfeld und die schnellen Stürmer wie Jan Diomande von RB Leipzig oder Amad Diallo von Manchester United. Und sie treten jetzt doch mit voller Kapelle an, denn Frankfurt-Stürmer El Yawahi darf mitspielen. Trotz der Ermittlungen wegen möglicher Spielmanipulationen gegen ihn durfte er doch nach Kanada einreisen. Aber laut Trainer Julian Nagelsmann fällt auch bei Deutschland sonst niemand weiter aus. Er ließ auch durchblicken, dass nicht zwingend was dagegen spricht, dass die gleiche Elf anfängt wie gegen Curaçao.
0: Dankeschön, Colin. Und wie gesagt, für mich eines der wahrscheinlichen Überraschungsmannschaften. Und lassen wir uns überraschen. Heute Abend ab 22 Uhr deutscher Zeit Deutschland gegen die Elfenbeinküste. Und mit einem Sieg wären wir schon in der K.O.-Runde. Hier ist RSA mit Chris Rea.

So schön entspannt durchs Wochenende mit RSA im Ohr. 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
13: Um 11 Uhr. Ich bin Isabel Schwerlich. Bei der Fußball-WM ist die Türkei vorzeitig ausgeschieden. Auch im zweiten Gruppenspiel gab es eine Niederlage, 0:1 gegen Paraguay, trotz 50 Minuten in Überzahl. Auch Haiti ist raus. Die USA hingegen stehen in der K.O.-Runde. Mehr von Daniel Bornberg.
14: 0 Tore, 0 Punkte. Die Türkei blamiert sich und scheitert bei der WM schon früh als Gruppenletzter. Auch Haiti muss bald die Koffer packen. Gegen Brasilien gab es ein 0:3. Der Rekordweltmeister nimmt also Kurs auf die K.O.-Runde, ebenso wie Marokko, das Schottland mit 1:0 schlug. Die USA sind schon weiter durch ein 2:0 gegen Australien und Deutschland kann den Einzug ins 16-Finale heute Abend klar machen. Ab 22 Uhr geht's gegen die Elfenbeinküste.
13: Wer Wohngeld bezieht, muss sich auf Einschnitte gefasst machen, denn es soll gekürzt werden. Ein Drittel der Haushalte wird künftig komplett leer ausgehen. Sehr bitter, aber nicht anders machbar, sagt Bauministerin Huberts der Rheinischen Post. Sie begründete die Pläne mit der schlechten Finanzlage. Die Linke macht den Völkermordvorwurf gegen Israel zur offiziellen Parteilinie. Auf dem Bundesparteitag in Potsdam gab es einen entsprechenden Beschluss dazu. Die Linke bekannte sich aber auch zum Existenzrecht Israels. Außerdem wurde der wachsende Antisemitismus verurteilt. Der Countdown läuft. In einem Jahr richtet Plauen den Tag der Sachsen aus. Die Stadt ist dann zum zweiten Mal Gastgeber für Sachsens größtes Volks- und Vereinsfest und erwartet um die 300.000 Besucher. Mit vier großen Bühnen wird in der Innenstadt gefeiert, ähnlich wie dieses Wochenende beim Spitzenfest, das 2027 gleichzeitig stattfinden wird. Plauens Oberbürgermeister Steffen Zenner sagte uns:
15: Je mehr wir auf den Tag der Sachsen zugehen, desto größer wird die Vorfreude und ich spüre auch in der Stadt schon so eine gewisse Erwartungshaltung. Vor 30 Jahren war der Tag der Sachsen in Plauen und hat einen wunderbaren Eindruck hinterlassen und genau das wollen wir bestätigen.
13: Keine Toten mehr im Straßenverkehr, das steckt hinter der Vision Zero. Ein Aktionstag macht heute darauf aufmerksam. Doch mit 143 Verkehrstoten im letzten Jahr ist Sachsen noch weit vom Ziel entfernt. Städte wie Dresden versuchen gegenzusteuern, etwa mit Tempo 30 Zonen, Fußgängerüberwegen und klaren Markierungen. 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
16: Kurz nach 11, hier ist der RSA-Verkehrsreporter. Ich bin Uwe Heuer. Die B6 ist aktuell zwischen Deuben und dem Abzweig nach Altenbach nach einem Unfall in beiden Richtungen gesperrt. Und geblitzt wird auf der B173 in Kesselsdorf Richtung Dresden, in Zwickau äußere Dresdner Straße stadteinwärts und in Gersdorf bei Hartha Richtung Leisnig. Wenn noch was fehlen sollte, ihr habt doch Staus oder Blitzer gesehen, dann ruft einfach an. Kostenfrei. Wie immer, unsere Hotline ist die 0800 0815 200 und wir wünschen euch eine gute Fahrt. Das RSA-Wetter für den Freistaat ist auch heute eine hitzige Angelegenheit. Östlich der Elbe sind derzeit kaum Wolken unterwegs. Westlich der Elbe, ja, da gibt's schon ein paar dunklere Wolken im Leipziger Raum. Auch einzelne Schauer sind da mit dabei und es kann im Laufe des Tages auch noch Hitzegewitter geben. Aktuell Freiberg bei 28 Grad. Bis zu 34 Grad sind da heute noch drin. Und vor allen Dingen morgen geht's genauso weiter.
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16: Um kurz nach 11, ich bin Uwe Heuer. Schön, dass ihr dabei seid. 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

0: 11.11 Uhr am Sonnabendvormittag. Hier ist RSA und wir bringen euch zu ABBA-Mania, die Show. Die größte ABBA-Party Deutschlands wird bei den Filmnächten am Elbufer in Dresden stattfinden. 30.07. der Termin dafür. So, jetzt bin ich gespannt, wer durchgekommen ist. Uwe ist hier. Wen habe ich denn dran?
1: Hier ist Doreen, hallo.
0: Die Doreen, gut gelaunt und in voller Vorfreude auf die größte ABBA-Party Deutschlands.
1: Auf jeden Fall.
0: Bist du so ganz, ganz großer eingefleischter ABBA-Fan?
1: Ja, absolut. Und die Kiddies inzwischen angesteckt. Logischerweise, die Filme haben dann natürlich dazu beigetragen noch. Und ja, absolut. Ja. Das ist die Musik, die man einfach, ja, die kann man immer hören.
0: Ja, und das Tolle ist, ich finde ja auch selbst der Film, ne, Mamma Mia, ja, ist ja so ein richtiger Sommerfilm. Also wenn man den anguckt, hat man gleich ein wunderschönes Gefühl dabei.
1: Richtig, ganz genau.
0: Liebe Doreen, dann sage ich herzlichen Glückwunsch und viel Spaß am 30. Juli.
1: Super, vielen lieben Dank. Ich danke euch ganz doll.
0: Ja. Schönes Wochenende wünsche ich noch und jetzt genießen wir erstmal ABBA mit Wule Wu. Viel Spaß.
1: Super, danke.

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0: Kulthits, die Spaß machen, gibt's hier bei RSA. Schönes Wochenende Sachsen wünsche ich und heute ab 12 Uhr laden wir euch wieder ein zu einer gemeinsamen Zeitreise. Die Chartshow mit Kollege Micha Habig, der hat die Charts von Juni 1986 im Blick und die Storys drumherum.
1: Ja, und das ist eine harte Woche gewesen, heute vor 40 Jahren für Chris Norman. Der konnte sich ja nun wirklich also wochenlang auf Platz 1 sonnen mit Midnight Lady, zurecht. In dieser Woche, ja, ich will einfach schon mal spoilern, sieht es nicht mehr so gut aus. Woran das liegt, wer ihn da möglicherweise vom Thron geschubst hat, das hört ihr ab 12 bei mir in der Show. Ich freue mich auf euch.
0: Also bleibt schön dran und genießt unsere gemeinsame Zeitreise. Hier ist RSA mit Musik von Robbie Williams.

0: Mehr Musik aus den 80ern für euer hitziges, schwitziges Wochenende. Es ist kurz vor 11:30. Ich bin Uwe Heuer. Schön, dass ihr mit dabei seid. Hier bei RSA gleich aus den 80ern The Police. Ganz entspannte Klänge mit Every Breath You Take. Bleibt schön dran.
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7: Es ist 11:30 Uhr, hier ist der RSA-Verkehrsreporter. Ich bin Uwe Heuer. Vorsicht, auf der A4 Richtung Erfurt zwischen Schmölln und Ronneburg. Da hat es einen Unfall gegeben. Da steht ein defektes Fahrzeug auf der mittleren Spur. Da liegen auch Fahrzeugteile auf der Fahrbahn. Die B6 ist aktuell zwischen Deuben und dem Abzweig nach Altenbach nach dem Unfall in beiden Richtungen gesperrt. Und dann gibt es noch Blitzer in Kesselsdorf Richtung Dresden, in Zwickau in der äußeren Dresdner Straße stadteinwärts und auf der B174 in Hohndorf Richtung Chemnitz. Vorsicht auch in Gersdorf bei Hartha Richtung Leisnig. Und wenn da jetzt noch was fehlen sollte, ihr habt noch Staus oder vielleicht noch weitere Blitzer gesehen, dann ruft einfach an. Wie immer kostenfrei. Unsere Hotline ist die 0800 0815 200. Und wir wünschen euch eine gute Fahrt.
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7: Das RSA-Wetter für den Freistaat hat viel Hitze zu bieten an diesem Wochenende. Wir haben aktuell zum Beispiel in Döbeln 28 Grad. Im Raum Leipzig sind derzeit schon ein paar Schauerwolken mit unterwegs. Hier und da kann es auch heute noch Gewitter geben im Laufe des Tages. Und das bei Höchstwerten um die 34 Grad. Auch morgen wird es so weitergehen. Mal Sonne, mal dicke Wolken, mal einzelne Schauer und Gewitter nicht ausgeschlossen. Und auch morgen bleibt es heiß.
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7: Ja, und vor allen Dingen ganz viele Tipps, was man alles noch so anstellen kann, wenn man den Tag noch nicht verplant hat. Den nächsten Tipp gibt's hier gleich nach den Backstreet Boys. Die hören wir mit I Want It That Way. Und das hier ist Musik von The Police. Für euch mehr Musik aus den 80ern. Hier ist Every Breath You Take. Ein schönes Wochenende wünscht Uwe Heuer.

0: Schönes Wochenende, Sachsen. Hier ist RSA. Die Drahtseilbahn in Augustusburg, die wird 115 und das wird an diesem Wochenende gefeiert, um morgen genauer zu sein. Freut euch auf spannende Einblicke in die Geschichte und die Technik der traditionsreichen Bahn und was da sonst noch so passiert, weiß der Pressesprecher, der Frank.
1: Ich hatte Familien in eine Abenteuerwanderung aufgelegt, etwa 3 Kilometer durch den Märchenwald durch, kann man tolle Preise gewinnen. Die 7. Sternwanderung für die Wanderfreunde findet statt. Und für Technikfreunde haben wir 2 verschiedene Möglichkeiten. Einmal Führungen im Maschinenhaus, dass man mal sehen kann, wie so eine Drahtseilbahn bewegt wird. Und das andere ist, man kann auch als Modell eine Drahtseilbahn erstmals dieses Jahr selber bauen. Ist vor allen Dingen ein Angebot für unsere kleinen Gäste.
0: Die Drahtseilbahn in Augustusburg feiert Jubiläum. Morgen wird groß gefeiert zwischen 10 und 15 Uhr. Und diesen und weitere Tipps natürlich auch für eure Region findet ihr wie immer bei uns im Netz unter rsasachsen.de. Reinklicken lohnt sich definitiv.

Kulthits, die Spaß machen, gibt's hier bei RSA rund um die Uhr. Ich bin Uwe Heuer, sag danke fürs Zuhören und übergebe den Staffelstab an Kollege Micha Havig. Der nimmt euch mit ab 12 Uhr in eine Zeitreise ins Jahr 1986. Die Charts aus dem Juni 86 werden euch präsentiert und die Stories drumherum gibt's obendrauf noch mit. Und jetzt erstmal ganz entspannte Klänge von Ten Sharp. Hier geht's ab in die frühen 90er mit You.

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6: Um 12 Uhr. Ich bin Isabel Spärlich. Tempo 30, Zonenfußgängerüberwege und klare Markierungen. Damit wollen Sachsen Städte für mehr Verkehrssicherheit sorgen. Ein Aktionstag macht heute auf das Thema aufmerksam. Mehr als 140 Menschen sind im Freistaat letztes Jahr bei Unfällen ums Leben gekommen. Sachsen ist also noch weit entfernt von dem Ziel, dass niemand tödlich verletzt wird. Neue Regelungen allein werden das auch nicht ändern, weiß Simone Prüfer vom Dresdner Tiefbauamt. Sie sagte uns,
7: dass rote Ampeln auch überfahren werden, also von allen Verkehrsteilnehmern, und stehen dort Eltern mit ihren Kindern daneben. Und das sind solche Vorbildwirkungen. Es kann gerade bei diesen ungeschützten Verkehrsteilnehmern zu schweren Folgen kommen, wenn es dann zu Unfällen kommt.
6: Das Wohngeld soll gekürzt werden. Sehr bitter, aber nicht anders machbar, sagt Bauministerin Huberts. Sie verteidigte die Pläne in der Rheinischen Post. Mehr von Hanna Messerschmidt.
8: Die SPD-Politikerin begründet die Einschnitte mit der schwierigen Haushaltslage. Die Kürzungen beim Wohngeld werden alle bisherigen Empfänger betreffen, sagt sie. Ein Drittel der Haushalte wird künftig komplett leer ausgehen. Betroffen sind unter anderem Wohngeldempfänger, die wegen ihres Einkommens bisher gerade noch antragsberechtigt sind. Durch die Einschnitte könnten Bund und Länder 2 Milliarden Euro einsparen.
6: Schwerer Bahnunfall in München. Hier sind in der Nacht 2 Waggons eines Güterzugs von einer Brücke gestürzt. Dabei kam auch eine Person ums Leben. Das Unglück passierte im Stadtteil Milbertshofen. 2 Güterzüge waren beim Rangieren zusammengestoßen. Einer der Züge entgleiste. Plauen zählt runter. Pünktlich zum Spitzenfest hat der Countdown für den Tag der Sachsen begonnen. Bei Sachsens größten Volks- und Vereinsfest erwarten Plauen im kommenden Jahr 300.000 Besucher. Gefeiert wird dann gleich doppelt, denn das Spitzenfest findet 2027 zur selben Zeit statt. Blamage für die Türkei bei der Fußball-WM. Die Türken verlieren mit 0:1 gegen Paraguay und sind damit raus. Haiti scheitert mit 0:3 an Brasilien und ist ebenfalls ausgeschieden. Anders die USA, die feiern mit einem 2:0 den Einzug in die K.O.-Runde. Und Marokko schlägt Schottland mit 1:0. 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
9: Auf der A9 Nürnberg Richtung Halle-Leipzig, Achtung, zwischen Münchberg Nord und Hof West liegen Gegenstände auf der Autobahn. Auf der A4 Chemnitz Richtung Erfurt hat es zwischen Schmölln und Ronneburg einen Unfall gegeben und es sind 2 Spuren gesperrt. Die A9 Halle-Leipzig Richtung Berlin ist zwischen Halle und der Raststätte Köckern-Ost nach einem Unfall gesperrt. Außerdem ist die B6 Wurzen Leipzig zwischen Deuben und dem Abzweig nach Altenbach nach einem Unfall in beide Richtungen dicht. Geblitzt wird in Gersdorf bei Hartha Richtung Leisnig. Staus und Blitzer immer melden an unsere kostenfreie Hotline 0800 0815 200. Das Wetter im Freistaat. Wolkig ist es gerade und die Sonne kommt nur mal zwischendurch raus. Später wird es dann wechselnd wolkig und vor allem zum Nachmittag können kräftige Schauer und Gewitter runterkommen, teils mit Starkregen und Hagel, vereinzelt auch Sturmböen. Dazu wird es richtig heiß mit maximal 32 bis 34 Grad. Morgen startet erstmal sonniger, später wieder ein paar Wolken und am Nachmittag sind erneut Schauer und Gewitter drin, höchstens 33 Grad.
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10: Ja, und damit herzlich willkommen am 20. Juni 1986. Heute vor 40 Jahren. Was war los in den Charts? Das klären wir in den nächsten zwei Stunden. Und los geht's mit Platz 20. Damals in Deutschland frisch reingerutscht in die Top 20. Rod Stewart,

Platz 19. Vor 40 Jahren in den deutschen Charts die Bangles. Hier in der 80er Chartshow bei RSA. Jeden Samstagmittag mit Deutschlands Top 20 vor 40 Jahren. Und da kommen wir zu den ersten Neueinsteigern in dieser Woche und zu Genesis und tatsächlich ihrem einzigen Nummer 1 Hit in den USA. Weltweit haben sie Millionen Platten verkauft, aber in den Staaten, da ist tatsächlich nur dieses Ding hier so richtig gezündet. Invisible Touch. Neu. Auf der 30 in Deutschland damals.

18, vor 40 Jahren, Dan Harrow und Charleston. In der 80er Chartshow bei RSA mit den deutschen Top 20 vom 20. Juni 1986. Gleichen Platz 16 damals und The Real Thing, You to Me Are Everything. Und wir starten mit der 17 und Janet Jackson, What Have You Done For Me?

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11: Die A9 Halle-Leipzig Richtung Berlin ist zwischen Halle und der Raststätte Köckern-Ost nach einem Unfall gesperrt. Auf der B6 Wurzen Leipzig gibt es zwischen Deuben und dem Abzweig nach Altenbach eine Sperrung in beide Richtungen nach einem Unfall. Außerdem ist in Leipzig die Karl-Liebknecht-Straße zwischen der Kochstraße und dem Wilhelm-Leuschner-Platz wegen einer Demonstration von 15 Uhr bis 21 Uhr dicht. Geblitzt wird in Gersdorf bei Hartha Richtung Leisnig. Staus und Blitzer immer melden an unsere kostenfreie Hotline 0800 0815 200. Das Wetter im Freistaat. Wolkig ist es gerade und die Sonne kommt nur mal zwischendurch raus. Später wird es dann wechselnd wolkig und vor allem zum Nachmittag können kräftige Schauer und Gewitter runterkommen, teils mit Starkregen und Hagel, vereinzelt auch Sturmböen. Dazu wird es richtig heiß mit maximal 32 bis 34 Grad. Morgen startet erstmal sonniger, später wieder ein paar Wolken und am Nachmittag sind erneut Schauer und Gewitter drin, höchstens 33 Grad.
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12: 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Und jetzt mit Platz 15 heute vor 40 Jahren in Deutschland, CC Catch und

Auf der 14 vor 40 Jahren in den Media Control Verkaufscharts am 20. Juni 1986 Miami Sound Machine und Bad Boy. Hier ist die 80er Chart Show bei RSA mit Micha habe ich jeden Samstagmittag nehmen wir euch mit auf große Zeitreise 40 Jahre zurück und da schauen wir jetzt rüber nach Großbritannien und zum höchsten Neueinsteiger damals auf der Insel. Ja, und das war ausgerechnet ein Mann aus Österreich. Falco natürlich. Vienna Calling, neu auf der 9 damals.

großartiger Song, der dank unserer kleinen netten Show hier auch bei mir zu Hause jetzt wieder regelmäßig läuft. Madonna und Live to Tell, die 13 in den deutschen Charts am 20. Juni 1986. Über die 80er Chartshow bei RSA mit Deutschlands Top 20 vor 40 Jahren, gleich mit Deepish Mode, The Question of Lust auf der 11. Und wir starten mit der 12 und Queen, Kein

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14: Um 13 Uhr. Ich bin Isabel Spärlich. Bei der Fußball-WM will Deutschland heute den Einzug in die K.O.-Runde klarmachen. Im zweiten Gruppenspiel geht's gegen die Elfenbeinküste. Mit einem Sieg zieht die DFB-Elf vorzeitig ins 16. Finale ein. Gleiches gilt für den Gegner aus Afrika. Bundestrainer Julian Nagelsmann sagte zu den Stärken der Elfenbeinküste:
15: Eine brutale Körperlichkeit, die uns schon vor Probleme stellen kann. Wir haben Maßnahmen ergriffen und haben das auch trainiert. Was wir machen müssen, dass wir möglichst viele Stärken wegnehmen. Das werden wir nicht immer schaffen, weil der Gegner dafür zu gut ist. Aber wir werden es versuchen, es über einen Großteil der Spielminuten zu schaffen.
14: Los geht's, 22 Uhr. Wer Wohngeld bezieht, muss sich auf Einschnitte gefasst machen, denn es soll gekürzt werden. Ein Drittel der Haushalte wird künftig komplett leer ausgehen. Sehr bitter, aber nicht anders machbar, sagt Bauministerin Huberts der Rheinischen Post. Sie begründete die Pläne mit der schlechten Finanzlage. Solarstrom hat Deutschland in den letzten Jahren einen großen wirtschaftlichen Vorteil gebracht. Energieimporte für über 20 Milliarden Euro konnten ersetzt werden, so der Bundesverband Solarwirtschaft. Solarstrom schützt nicht nur das Klima, sondern auch den Wirtschaftsstandort, sagt der Verbandschef. In Leipzig ist die Polizei gegen Kinderpornografie vorgegangen. Ermittler durchsuchten gestern dutzende Orte und stellten über 90 Datenträger sicher. Es geht um 24 männliche Beschuldigte zwischen 14 und 71 Jahren. Festnahmen gab es nicht, die Ermittlungen laufen weiter. Der Countdown läuft. In einem Jahr richtet Plauen den Tag der Sachsen aus. Die Stadt ist dann zum zweiten Mal Gastgeber für Sachsens größtes Volks- und Vereinsfest und erwartet um die 300.000 Besucher. Mit vier großen Bühnen wird in der Innenstadt gefeiert, ähnlich wie dieses Wochenende beim Spitzenfest, das 2027 gleichzeitig stattfinden wird. Plauens Oberbürgermeister Steffen Zenner sagte uns:
16: Je mehr wir auf den Tag der Sachsen zugehen, desto größer wird die Vorfreude und ich spüre auch in der Stadt schon so eine gewisse Erwartungshaltung. Vor 30 Jahren war der Tag der Sachsen in Plauen und hat einen wunderbaren Eindruck hinterlassen und genau das wollen wir bestätigen.
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17: Auf der A9 Halle-Leipzig Richtung Berlin hat es zwischen Halle und der Raststätte Köckern Ost einen Unfall auf der linken Spur gegeben. Auf der A14 Halle Richtung Leipzig liegen zwischen dem Rastplatz Kabelsketal West und Gröbers Reifenteile auf der linken Spur. Auf der A14 Leipzig-Nossen sind zwischen Döbeln Nord und Döbeln Ost in beiden Richtungen Rehe auf der Fahrbahn. Die B6 Wurzen Leipzig ist zwischen Deuben und dem Abzweig nach Altenbach nach einem Unfall in beiden Richtungen gesperrt. Und in Leipzig ist die Karl-Liebknecht-Straße zwischen der Kochstraße und dem Wilhelm-Leuschner-Platz wegen einer Demonstration von 15 Uhr bis 21 Uhr gesperrt. Geblitzt wird in Gersdorf bei Hartha Richtung Leisnig. Staus und Blitzer immer melden an unsere kostenfreie Hotline 0800 0815 200. Das Wetter im Freistaat. Sonne und Wolken wechseln sich jetzt am Mittag ab. Es fühlt sich schon richtig nach Hochsommer an. Bis zum Nachmittag können sich aber teils kräftige Schauer und Gewitter zusammenbrauen mit Starkregen und Hagel. Dazu wird es sehr heiß. Die Höchstwerte liegen bei 32 bis 34 Grad. Morgen erst viel Sonne, später mehr Wolken und wieder Gewitter, maximal bis 33 Grad.
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18: Ja, und wir verneigen uns jetzt hier zum Start in die Top 10 vor Stefanie von Monaco. Irresistible auf der 10 heute vor 40 Jahren.

Smash und Rock Me Baby, Platz 9 heute vor 40 Jahren in Deutschland, hier in der 80er Chartshow bei RSA, Deutschlands Top 20 am 20. Juni 1986 und da geht's weiter mit den nächsten Neueinsteigern und einem Song, der 1979 schon mal veröffentlicht wurde, aber nicht so richtig zünden wollte. Mitte der 80er wurden die Interpreten aber immer erfolgreicher und haben die Nummer nochmal neu produziert. Mit neuer Stimme, die Rede ist von The Cure, Boys Don't Cry, neu auf der 35 vor 40 Jahren in Deutschland.

der 8 vor 40 Jahren hier in der 80er Chartshow bei RSA mit Micha Habich, Deutschlands Top 20 vor 40 Jahren, gleich mit der 6 und The Human League Being Boiled. Und wir starten mit der 7 und Peter Gabriel. Hier ist

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1: Auf der A9 Halle Leipzig Richtung Berlin hat es zwischen Halle und der Raststätte Köckern Ost einen Unfall auf der linken Spur gegeben. Auf der A14 Nossen Richtung Leipzig liegen zwischen Döbeln Ost und Döbeln Nord mehrere Plastikteile auf der Fahrbahn. Auf der A14 Leipzig-Nossen sind zwischen Döbeln Nord und Döbeln Ost in beiden Richtungen Rehe auf der Fahrbahn. Auf der A72 Plauen Richtung Zwickau liegt in Höhe Treuen eine Holzpalette auf der Fahrbahn. Außerdem ist die B6 Wurzen Leipzig zwischen Deuben und dem Abzweig nach Altenbach nach einem Unfall in beiden Richtungen gesperrt. Geblitzt wird in Gersdorf bei Hartha Richtung Leisnig. Staus und Blitzer immer melden an unsere kostenfreie Hotline 0800 0815 200. Das Wetter im Freistaat. Sonne und Wolken wechseln sich jetzt am Mittag ab. Es fühlt sich

0: schon richtig nach Hochsommer an. Bis zum Nachmittag können sich aber teils kräftige Schauer und Gewitter zusammenbrauen mit Starkregen und Hagel. Dazu wird es sehr heiß. Die Höchstwerte liegen bei 32 bis 34 Grad. Morgen erst viel Sonne, später mehr Wolken und wieder Gewitter, maximal bis 33 Grad.
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2: Und es geht weiter mit der 5. Heute vor 40 Jahren in Deutschland. Animotion, I Engineer.

Samantha Fox, Platz 4 vor 40 Jahren hier in der 80er Chartshow bei RSA Deutschlands Top 20 am 20. Juni 1986. Und weiter geht's mit den letzten Neueinsteigern damals und mit dem weltweit erfolgreichsten Song von Level 42. In Deutschland, den USA und in Großbritannien schafft es die Nummer im Sommer 86 in die Top 3. Heute vor 40 Jahren steigt Lessons in Love auf der 56 ein.

Tür und Lessons in Love hier in der 80er Chartshow bei RSA, die letzten Neueinsteiger in dieser Woche. Wir kommen in die Spitzengruppe, Trommelwirbel in die Top 3, gleich mit einer großen Überraschung, denn nicht mehr auf der 1, heute nur noch auf der 2 steht Chris Norman mit Midnight Lady und wir starten mit der 3 in Sam Cooke, Wonderful World.

großartiger Song. Chris Norman, Midnight Lady, auf Platz 2 nur noch. Heute vor 40 Jahren in den deutschen Charts. Hier ist die 80er-Chartshow bei RSA mit Micha Habich, Deutschlands Top 20 am 20. Juni 1986. Ein Song fehlt noch und ja, der kommt vom Produzenten von Midnight Lady. Also verdient gleich hier mal doppelt in der Spitzengruppe. Dieter Bohlen, Modern Talking, Atlantis is Calling. War ja irgendwie klar, dass es irgendwann so weit kommt. Das war's für diese Woche. Wir hören uns nächsten Samstag wieder ab 12. Und heute Abend, wenn ihr wollt, ab 19 Uhr mit der 80er-Disco hier bei RSA.

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14: Um 14 Uhr, ich bin Holger Dilk. Über 140 Menschen sind in Sachsen im vergangenen Jahr bei Verkehrsunfällen ums Leben gekommen. Nach einem Hoch im Jahr 2023 deuten die Zahlen zwar wieder nach unten, doch jeder Verkehrstod ist einer zu viel. Darauf macht heute ein bundesweiter Thementag aufmerksam. Städte wie Dresden versuchen, für mehr Sicherheit zu sorgen, auch wenn die Maßnahmen nicht jedem gefallen. Simone Prüfer vom Straßen- und Tiefbauamt sagte uns:
15: Natürlich ist das eine erstmal die Möglichkeiten des Tempo 30 auszuschöpfen, auch im Stadtgebiet Fußgängerüberwege herzustellen, Querungshilfen. Und ich denke, dass das auch in den nächsten 5 Jahren wesentlich mehr wird, was wir an Gehwegvorstreckungen umsetzen können.
14: In Leipzig ist die Polizei gegen Kinderpornografie vorgegangen. Ermittler durchsuchten gestern Dutzende Orte und stellten über 90 Datenträger sicher. Es geht um 24 männliche Beschuldigte zwischen 14 und 71 Jahren. Festnahmen gab es nicht. Die Ermittlungen laufen weiter. Das Wohngeld soll gekürzt werden, sehr bitter, aber nicht anders machbar, sagt Bauministerin Huberts. Sie verteidigt die Pläne in der Rheinischen Post. Mehr von Hanna Messerschmidt.
16: Die SPD-Politikerin begründet die Einschnitte mit der schwierigen Haushaltslage. Die Kürzungen beim Wohngeld werden alle bisherigen Empfänger betreffen, sagt sie. Ein Drittel der Haushalte wird künftig komplett leer ausgehen. Betroffen sind unter anderem Wohngeldempfänger, die wegen ihres Einkommens bisher gerade noch antragsberechtigt sind. Durch die Einschnitte könnten Bund und Länder 2 Milliarden Euro einsparen.
14: Solarstrom hat Deutschland in den vergangenen Jahren einen großen wirtschaftlichen Vorteil gebracht. Energieimporte für über 20 Milliarden Euro konnten ersetzt werden, so der Bundesverband Solarwirtschaft. Solarstrom schützt nicht nur das Klima, sondern auch den Wirtschaftsstandort, sagt der Verbandschef. Bei der Fußball-Weltmeisterschaft will Deutschland heute den Einzug in die K.O.-Runde klarmachen. Im zweiten Gruppenspiel geht es gegen die Elfenbeinküste. Mit einem Sieg zieht die DFB-Elf vorzeitig ins 16. Finale ein. Gleiches aber gilt auch für den Gegner aus Afrika. Bundestrainer Julian Nagelsmann sagte zu den Stärken der Elfenbeinküste:
6: Eine brutale Körperlichkeit, die uns schon vor Probleme stellen kann. Wir haben Maßnahmen ergriffen und haben das auch trainiert, was wir machen müssen, dass wir möglichst viele Stärken wegnehmen. Das werden wir nicht immer schaffen, weil der Gegner dafür zu gut ist. Aber wir werden es versuchen, es über einen Großteil der Spielminuten zu schaffen.
14: Los geht's um 22 Uhr. 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
17: Auf der A14 Nossen Richtung Leipzig liegen zwischen Döbeln Ost und Döbeln Nord mehrere Plastikteile auf der Autobahn. Auf der A14 Leipzig-Nossen sind in beiden Richtungen zwischen Döbeln Nord und Döbeln Ost Rehe auf der Fahrbahn. Auf der A72 Plauen Richtung Zwickau liegt in Höhe Treuen eine Holzpalette auf der Autobahn. Die B6 Wurzen Leipzig ist zwischen Däuben und dem Abzweig nach Altenbach nach einem Unfall in beiden Richtungen gesperrt. Und in Leipzig ist die Karl-Liebknecht-Straße zwischen der Kochstraße und dem Wilhelm-Leuschner-Platz wegen einer Demonstration von 15 Uhr bis 21 Uhr gesperrt. Geblitzt wird in Gersdorf bei Hartha Richtung Leisnig. Staus und Blitzer immer melden an unsere kostenfreie Hotline 0800 0815 200. Das Wetter im Freistaat. Sonne und Wolken wechseln sich jetzt am Mittag ab. Es fühlt sich schon richtig nach Hochsommer an. Bis zum Nachmittag können sich aber teils kräftige Schauer und Gewitter zusammenbrauen mit Starkregen und Hagel. Dazu wird es sehr heiß. Die Höchstwerte liegen bei 32 bis 34 Grad. Morgen erst viel Sonne, später mehr Wolken und wieder Gewitter, maximal bis 33 Grad.
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18: Schönen guten Tag zusammen, Carsten Richter hier. Was machen wir bei so einem Kaiserwetter wie heute? Ja, Tipps gibt's bei mir. Und dazu, na klar, feinste Musik von Jennifer Rush zum Beispiel. Die gute Cher ist am Start und wir starten mit einem Song-Remake. Wenn man so will. Gene Pitney hat es damals in den 60ern gesungen. Ja, und gut 20 Jahre später nochmal komplett neu aufgenommen, zusammen mit Mark Almond von Softcell. Ja, und da ist die Nummer gleich zum 80er-Kulthit geworden. Ein schönes Wochenende wünsche ich. Something.

ob im Garten, im Freibad oder, falls euch viel zu warm ist, zu Hause im Kühlen. RSA ist für euch da mit mehr Musik aus den 80ern und Kulthits, die Spaß machen. Das ist die Operndiva der Popmusik, Jennifer Rush, Destiny.

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0: SA. Schönen guten Tag zusammen. Es gibt einen Tipp für morgen. 115 Jahre Drahtseilbahn Augustusburg. Ist ein Grund zum Feiern, erzählt Frank Ester vom Verkehrsbund Mittelsachsen.
1: Wir laden zum Drahtseilbahnfest ein am Sonntag zwischen 10 und 15 Uhr. Ist da allerhand los. Zwischen Bergstationen und Talstationen zum Beispiel haben wir für die Familien eine Abenteuerwanderung aufgelegt, etwa 3 Kilometer durch den Märchenwald durch. Kann man tolle Preise gewinnen. Die 7. Sternwanderung für die Wanderfreunde findet statt. Und für Technikfreunde haben wir 2 verschiedene Möglichkeiten. Einmal Führungen im Maschinenhaus, dass man mal sehen kann, wie so eine Drahtseilbahn bewegt wird. Und das andere ist, man kann auch als Modell eine Drahtseilbahn erstmal dieses Jahr selber bauen. Das ist vor allen Dingen ein Angebot für unsere kleinen Gäste.
0: 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Das sind die Bee Gees, 3 Brüder und unzählige Kulthits. Ihr kommt was aus den 90ern.

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1: RSA hier, gleich ein schön rotziges Rockbrett von Ugly Kid Joe. Kim Wilde liefert herrlichen 80er Sound und von Cutting Crew gibt's eine Hymne. I just died in your arms tonight. Hören wir gleich. Einfach dranbleiben.
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0: This is Billy McCluskey from Palm Springs reporting for NBC Sports of America. 20 seconds to the start of the 31st Formula Race on Hudson.
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2: Auf der A9 Berlin Richtung Halle-Leipzig liegen zwischen Dessau Ost und Dessau Süd Fahrzeugteile auf der rechten und der mittleren Spur. Die B6 Wurzen-Leipzig ist zwischen Deuben und dem Abzweig nach Altenbach nach einem Unfall in beiden Richtungen gesperrt. Und in Leipzig ist die Karl-Liebknecht-Straße zwischen der Kochstraße und dem Wilhelm-Leuschner-Platz wegen einer Demonstration von 15 Uhr bis 21 Uhr gesperrt. Staus und Blitzer immer melden an unsere kostenfreie Hotline 0800 0815 200.
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2: Das Wetter im Freistaat. Sonne und Wolken wechseln sich jetzt am Mittag ab. Es fühlt sich schon richtig nach Hochsommer an. Bis zum Nachmittag können sich aber teils kräftige Schauer und Gewitter zusammenbrauen mit Starkregen und Hagel. Dazu wird's sehr heiß. Die Höchstwerte liegen bei 32 bis 34 Grad. Morgen erst viel Sonne, später mehr Wolken und wieder Gewitter, maximal bis 33 Grad.
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Das ist RSA. Hallo zusammen. Ihr seid vielleicht gerade ins Auto gestiegen. In die Pelme. Schön warm und stickig. Deswegen mein Tipp. Fenster runter, losfahren und Mucke laut. Kulthit aus den 80ern gibt's jetzt. View from a Bridge. Ist die großartige Key Wild.

0: RSA hier. Und was machen wir denn so, diesem fantastischen Wochenende? Ja, in Döbeln ist zum Beispiel Heimatfest. Christiane Böttger ist die Sachgebietsleiterin Kultur in der Stadt.
1: Also, trotz der Hitze lohnt es sich, zu uns zu kommen. Neben City Beach in der Innenstadt und Fun City für die Jugend haben wir einen Mittelaltermarkt. Wir haben eine große Bühne auf dem Obermarkt. Wir haben ein Weindorf. Wir haben eine Jugendbühne am Niedermarkt. Wir haben Rummel. Wir haben ein Familienfest bei den Stadtwerken. Und ganz, ganz viel Musik und Kultur zu erleben.
0: Was gibt's denn so für Live-Musik?
1: Highlight wird natürlich Samstagnacht, 22 Uhr, Glasperlenspiel auf dem Obermarkt, auf der Hauptbühne.
0: Ja.
1: Und dann haben wir noch Kropacker Marktstadt, wir haben Breath Appeal, wir haben Baba Blakes, Goose Park, The Griffins und auf der Ritterstraße, dort gibt es eine Rockbühne.
0: Ja, das klingt sehr geil. Vor allem Gruppa Karl-Marx-Stadt. Klasse Jungs, kann ich sehr empfehlen. Balkan-Ska machen die. Guckt einfach mal auf unsere Website, da gibt es mehr Infos und weitere Tipps fürs Wochenende. rsa-sachsen.de

0: Es ist kurz vorm 3. Bei RSA ist gleich eine Bluesröhre dabei. Der wunderbare Joe Cocker. Dazu gibt es einen der vielen, vielen Kulthits von Roxette. Und Rose Laurent ist dabei mit ihrem schon fast hypnotischen Afrika. Gleich bei RSA.
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2: Um 15 Uhr, ich bin Holger Dilk. Tempo-30-Zonen, Fußgängerüberwege und klare Markierungen, damit wollen Sachsens Städte für mehr Verkehrssicherheit sorgen. Ein Aktionstag macht heute auf das Thema aufmerksam. Mehr als 140 Menschen sind im Freistaat im vergangenen Jahr bei Unfällen ums Leben gekommen. Sachsen ist also noch weit entfernt von dem Ziel, dass niemand tödlich verletzt wird. Neue Regelungen allein werden das aber auch nicht ändern, weiß Simone Prüfer vom Dresdner Tiefbauamt. Sie sagte uns,
3: dass rote Ampeln auch überfahren werden, also von allen Verkehrsteilnehmern, und stehen dort Eltern mit ihren Kindern daneben. Und das sind solche Vorbildwirkungen. Es kann gerade bei diesen ungeschützten Verkehrsteilnehmern zu schweren Folgen kommen, wenn es dann zu Unfällen kommt.
2: Am Leipziger Hauptbahnhof hat sich ein Auto bei einem Unfall überschlagen. Eine 26-Jährige war gestern falsch in eine Fußgängerzone gefahren und nahm einem anderen Auto die Vorfahrt. Dessen Fahrer wurde leicht verletzt und kam ins Krankenhaus. Die Polizei ermittelt. Bei der Fußball-Weltmeisterschaft hat Deutschland die K.O.-Phase fest im Blick. Mit einem Sieg heute im zweiten Gruppenspiel gegen die Elfenbeinküste geht es ins 16. Finale. Bei den letzten beiden Turnieren war die DFB-Elf schon in der Vorrunde gescheitert. Torhüter Manuel Neuer.
4: Ich glaube, dass es nach dem zweiten Spiel schon was sehr Besonderes für uns wäre, dass wir qualifiziert sind, in die Knockout-Runde zu gehen und dann man vielleicht ein bisschen weiter nach vorne schauen kann. Es wird ja schon viel so über Frankreich geredet, aber das wollen wir überhaupt nicht. Wir wollen einfach nur aufs nächste Spiel schauen und auf das, was jetzt kommt.
2: Anstoß ist um 22 Uhr. Solarstrom hat Deutschland in den vergangenen Jahren einen großen wirtschaftlichen Vorteil gebracht. Das zeigen Berechnungen des Bundesverband Solarwirtschaft. Fossile Energieimporte im Wert von über 20 Milliarden Euro konnten ersetzt werden. Mehr von Daniel Bornberg.
5: Rund 6 Millionen Solaranlagen sind in Deutschland inzwischen installiert. Die liefern reichlich Strom aus der Sonne und wirken sich positiv auf den Klimaschutz aus. Laut Umweltbundesamt wurden durch die Nutzung von Solarstrom zwischen 2020 und 2025 rund 270 Millionen Tonnen Treibhausgase vermieden. BSW-Solarchef Carsten Körnig sagt, Solarstrom schützt nicht nur das Klima, sondern auch den Wirtschaftsstandort Deutschland.
2: Wer Wohngeld bezieht, muss sich auf Einschnitte gefasst machen, denn es soll gekürzt werden. Ein Drittel der Haushalte wird künftig komplett leer ausgehen. Sehr bitter, aber nicht anders machbar, sagt Bauministerin Huberts der Rheinischen Post. Sie begründet die Pläne mit der schlechten Finanzlage. 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
6: In Leipzig ist die Karl-Liebknecht-Straße zwischen der Kochstraße und dem Wilhelm-Leuschner-Platz wegen einer Demonstration bis 21 Uhr gesperrt. Staus und Blitzer immer melden an unsere kostenfreie Hotline 0800 0815 200. Das Wetter im Freistaat. Sonne und Wolken wechseln sich heute Nachmittag ab, aber aufgepasst. Vor allem östlich der Elbe können teils kräftige Schauer und Gewitter runterkommen mit Starkregen und Hagel. Dazu ist es richtig heiß, es werden es 28 bis 34 Grad. Morgen startet es erst sonnig, später kommen ein paar Wolken dazu und am Nachmittag sind wieder Schauer und Gewitter drin, maximal 33 Grad.
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8: Genau so ist es. Hallo ihr Lieben, Carsten Richter mein Name. Und da muss man nicht drüber diskutieren. Freddie Mercury war zweifelsohne einer der größten Sänger in den 80ern. Und das belegt sogar die Wissenschaft. Darüber sprechen wir gleich. Vorher gibt's Roxette und Best New Wave aus Frankreich. Africa. C'est Ross Laurent.

RSA hier. Schönen Sonnabend allerseits. Freddie Mercury. Hör mal jetzt. Wir alle wissen, ein begnadeter Sänger. Aber warum war der denn eigentlich so überragend? Das hat mal ein Forscherteam untersucht. Der Stimmumfang, ja, der war es nicht. Also nichts mit 4 Oktaven oder höher. Das ist ja bei manchen Sängern so. Da war Freddie eigentlich total im Normalbereich. Aber der konnte seine Stimmbänder ungewöhnlich schnell vibrieren lassen. Mehr als der Durchschnitt. Und er konnte auch sogenannte Untertöne erzeugen. Also neben dem normalen Melodieton kam dann noch ein weiterer raus. Nicht ganz so laut, aber trotzdem hörbar. Und das hat eben diese einzigartige Stimme geformt. Hier ist er, der große Freddie Mercury bei RSA. Mit mehr Musik aus den 80ern.

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für eine Jahrhundertstimme. Joe Cocker. Hier bei RSA, mehr Musik aus den 80ern und Kulthits, die Spaß machen. Ihr habt vielleicht gerade alle Einkäufe erledigt, Kühlschrank ist voll, so muss es sein. Und jetzt ist Party mit Rednecks.

0: RSA hier. Die Sonne lacht, der eine oder andere hat vielleicht schon Urlaub und dann gibt's auch noch einen schönen Kracher von Depeche Mode. Also besser kann's gar nicht laufen. Never let me down again. Hören wir gleich nach einer kurzen Pause. Einfach dranbleiben.
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1: In Leipzig ist die Karl-Liebknecht-Straße zwischen der Kochstraße und dem Wilhelm-Leuschner-Platz wegen einer Demonstration bis 21 Uhr gesperrt. Geblitzt wird in Dresden im Tunnel Bramsstraße stadteinwärts. Staus und Blitzer immer melden an unsere kostenfreie Hotline 0800 0815 200. Das Wetter im Freistaat. Sonne und Wolken wechseln sich heute Nachmittag ab, aber aufgepasst. Vor allem östlich der Elbe können teils kräftige Schauer und Gewitter runterkommen mit Starkregen und Hagel. Dazu ist es richtig heiß, es werden es 28 bis 34 Grad. Morgen startet es erst sonnig, später kommen ein paar Wolken dazu und am Nachmittag sind wieder Schauer und Gewitter drin, maximal 33 Grad.
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Freunde, Sonnabend allerseits. Ihr hört RSA. Fußball, Fußball, Fußball. Einige haben nichts anderes im Kopf. Bis um 10 müssen wir uns noch gedulden. Bis dahin tanken wir noch ein bisschen Sonne, machen vielleicht einen Ausflug und dazu gibt's mehr Musik aus den 80ern. Und was für welche? Der unverwechselbare Sound von Moti Special. Michael Cretu und seine Jungs. Also Radio laut. Ja.

Hallo zusammen, RSA hier und da ist ordentlich was los in Dresden. Nicht nur beim legendären Drachenboot-Festival am Loschwitzer Elbufer, sondern auch heute bei der Museumsnacht. 42 Einrichtungen machen diesmal mit. Könnt ihr zum Beispiel was zur Dresdner Kunstgeschichte lernen im Albertinum oder euch im Botanischen Garten umschauen oder mal wieder die Rüstkammer besuchen. Also ist richtig viel los, sehr sehenswert. 17.30 Uhr geht's los heute. Mehr Infos, weitere Tipps gibt's wie immer auf rsa-sachsen.de. In diesem Sinne, schönes Wochenende gewünscht. Und jetzt Radio laut. Jetzt kommt nämlich ein Kulthit aus den 90ern von Bell, Book and Candle.

0: So, die Uhr sagt, gleich um 4, ihr hört RSA und da gibt es dann eine grandiose Rockheule. Kann niemand so gut wie Bon Jovi. Always. Hören wir gleich. Und die gute Sandra gibt sich auch mal wieder die Ehre. Der größte Star des Saarlandes. Maria Magdalena. Also, einfach dranbleiben.
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1: Um 16 Uhr, ich bin Holger Dilk. Deutschland gegen die Elfenbeinküste. Dieses Duell steht heute Abend bei der Fußball-Weltmeisterschaft an. Mit einem Sieg im zweiten Gruppenspiel hätte das DFB-Team vorzeitig die K.O.-Runde erreicht. Für einen deutschen Nationalspieler wird es ein ganz spezieller Tag. Jonathan Tah spielt gegen das Heimatland seines Vaters.
2: Es wird schon sehr besonders für mich sein, gegen die Elfenbeinküste zu spielen. Aber allgemein versuche ich natürlich einfach den Fokus auf die WM, auf unsere Ziele zu legen. Aber ja, es wird definitiv besonderer sein als gegen jeden anderen Gegner.
1: Anstoß ist um 22 Uhr. Über 140 Menschen sind in Sachsen im vergangenen Jahr bei Verkehrsunfällen ums Leben gekommen. Nach einem Hoch im Jahr 2023 deuten die Zahlen zwar wieder nach unten, doch jeder Verkehrstod ist einer zu viel. Darauf macht heute ein bundesweiter Thementag aufmerksam. Städte wie Dresden versuchen, für mehr Sicherheit zu sorgen, auch wenn die Maßnahmen nicht jedem gefallen. Simone Prüfer vom Straßen- und Tiefbauamt sagte uns:
3: Natürlich ist das eine erstmal, die Möglichkeiten des Tempo 30 auszuschöpfen, auch im Stadtgebiet Fußgängerüberwege herzustellen, Querungshilfen. Und ich denke, dass das auch in den nächsten 5 Jahren wesentlich mehr wird, was wir an Gehwegvorstreckungen umsetzen können.
1: Nach einem tödlichen Unfall in Leipzig-Wiederitzsch sucht die Polizei Zeugen. Eine 88-Jährige war vorgestern Nachmittag an einer Haltestelle aus einem Bus gestiegen und gestürzt. Beim Anfahren wurde sie überrollt. Auch Ersthelfer sollen sich bei der Polizei melden. Das Wohngeld soll gekürzt werden, sehr bitter, aber nicht anders machbar, sagt Bauministerin Huberts. Sie verteidigt die Pläne in der Rheinischen Post. Mehr von Hanna Messerschmidt.
4: Die SPD-Politikerin begründet die Einschnitte mit der schwierigen Haushaltslage. Die Kürzungen beim Wohngeld werden alle bisherigen Empfänger betreffen, sagt sie. Ein Drittel der Haushalte wird künftig komplett leer ausgehen. Betroffen sind unter anderem Wohngeldempfänger, die wegen ihres Einkommens bisher gerade noch antragsberechtigt sind. Durch die Einschnitte könnten Bund und Länder 2 Milliarden Euro einsparen.
1: Solarstrom hat in Deutschland in den vergangenen Jahren fossile Energieimporte im Wert von mehr als 20 Milliarden Euro ersetzt. Das hat der Bundesverband Solarwirtschaft ausgerechnet. Laut einer YouGov-Umfrage sind im Übrigen 7 von 10 Deutschen dafür, die erneuerbaren Energien weiter auszubauen. 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
5: In Leipzig ist die Karl-Liebknecht-Straße zwischen der Kochstraße und dem Wilhelm-Leuschner-Platz wegen einer Demonstration bis 21 Uhr gesperrt. Geblitzt wird in Dresden im Tunnel Bramstraße stadteinwärts. Staus und Blitzer immer melden an unsere kostenfreie Hotline 0800 0815 200. Das Wetter im Freistaat. Sonne und Wolken wechseln sich heute Nachmittag ab, aber aufgepasst. Vor allem östlich der Elbe können teils kräftige Schauer und Gewitter runterkommen mit Starkregen und Hagel. Dazu ist es richtig heiß, es werden es 28 bis 34 Grad. Morgen startet es erst sonnig, später kommen ein paar Wolken dazu und am Nachmittag sind wieder Schauer und Gewitter drin, maximal 33 Grad.
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6: Am Samstagnachmittag. Hallo zusammen, ich bin Carsten Richter und das ist schon beeindruckend. Eigentlich sollte sie nur mal schnell was einsingen, weil ihr damaliger Mann, Produzent Michael Cretu, für einen seiner Songs noch ein bisschen Gesang gebraucht hat. Und es hat so gut funktioniert, dass gleich eine riesen Solo-Karriere draus entstanden ist. Sandra, jetzt bei RSA mit mehr Musik aus den 80ern.

SA hier. Holt euch ein Eis oder ein Eiskaffee, macht's euch gemütlich, egal ob im Schatten oder in der Sonne. Warm ist es heute überall. Einen schönen Sonnabend wünsche ich. Das ist mehr Musik aus den 80ern vom einzig wahren Falco, der Kommissar.

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0: Mann, Mann, Mann, das war eine wilde Geschichte. Ihr hört RSA, hallo zusammen. 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
0: 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Hier geht's erstmal weiter mit entspannten Geklimper. Joshua Cadison setzt sich ans Klavier. Das ist Jesse.

0: Ihr hört RSA, gleich dabei eine Rock'n'Roll-Legende. Nur echt mit Sonnenbrille. Roy Orbison. Dazu gibt's erdigen Bluesrock von Elena Miles. Und Eurodisco habe ich auch dabei von Bad Boys Blue. Also einfach dranbleiben. Bis gleich.
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1: In Leipzig ist die Karl-Liebknecht-Straße zwischen der Kochstraße und dem Wilhelm-Leuschner-Platz wegen einer Demonstration bis 21 Uhr gesperrt. Geblitzt wird in Dresden im Tunnel Bramstraße stadteinwärts. Staus und Blitzer immer melden an unsere kostenfreie Hotline 0800 0815 200. Das Wetter im Freistaat. Sonne und Wolken wechseln sich heute Nachmittag ab, aber aufgepasst. Vor allem östlich der Elbe können teils kräftige Schauer und Gewitter runterkommen mit Starkregen und Hagel. Dazu ist es richtig heiß, es werden es 28 bis 34 Grad. Morgen startet es erst sonnig, später kommen ein paar Wolken dazu und am Nachmittag sind wieder Schauer und Gewitter drin, maximal 33 Grad.
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RSA hier am Samstagnachmittag. Ja, und so schnell kann es gehen. Die Brille im Flugzeug vergessen. Und weil er ohne nicht viel sehen konnte, musste er mit Sonnenbrille zum Konzert. Die hatte nämlich auch Stärke. Und das ist dann irgendwie sein Markenzeichen geworden. Wunderbare Roy Orbison. Jetzt bei RSA. Mit einem Kulthit aus den 80ern.

Schönen Sonnabend allerseits. RSA hier. Und wäre er nicht Musiker geworden, dann höchstwahrscheinlich Geschichtslehrer. Ist nämlich sein großes Hobby, Geschichte. Beschäftigt sich gern damit, geht auch gerne mal mit seinen Mitmenschen auf die Nerven. Und irgendwann hat auch mal beschlossen, ich könnte doch auch mal ein Lied darüber machen. Was ist denn zum Beispiel von meinem Geburtsjahr 1949 bis zum heutigen Jahr, das war 1989. Was ist denn da alles passiert in der Weltgeschichte? Hat er sich einfach die wichtigsten Sachen rausgesucht, aneinandergereiht, fertig, war der Kulthit. We didn't start the fire. Das ist Billy Joel. Jetzt bei RSA mit mehr Musik aus den 80ern.

0: RSA hier. Und wie sieht's denn aus? Grill schon angeworfen? Oder müsst ihr noch alles einkaufen? Wie auch immer, habt einen schönen Sonnabend. Gleich mit Reibeisenstimme Nummer 1, Rod Stewart. Und 80er Disco Soundkits von CC Catch. Also einfach dranbleiben. Bis gleich.
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2: Um 17 Uhr, ich bin Holger Dilk. Bei der Fußball-Weltmeisterschaft will Deutschland heute den Einzug in die K.O.-Runde klarmachen. Im zweiten Gruppenspiel geht es gegen die Elfenbeinküste. Mit einem Sieg zieht die DFB-Elf vorzeitig ins 16. Finale ein. Gleiches aber gilt auch für den Gegner aus Afrika. Bundestrainer Julian Nagelsmann sagte zu den Stärken der Elfenbeinküste:
3: Eine brutale Körperlichkeit, die uns schon vor Probleme stellen kann. Wir haben Maßnahmen ergriffen und haben das auch trainiert, was wir machen müssen, dass wir möglichst viele Stärken wegnehmen. Das werden wir nicht immer schaffen, weil der Gegner dafür zu gut ist. Aber wir werden es versuchen, es über einen Großteil der Spielminuten zu schaffen.
2: Los geht's um 22 Uhr. Tempo-30-Zonen, Fußgängerüberwege und klare Markierungen. Damit wollen Sachsens Städte für mehr Verkehrssicherheit sorgen. Ein Aktionstag macht heute auf das Thema aufmerksam. Mehr als 140 Menschen sind im Freistaat im vergangenen Jahr bei Unfällen ums Leben gekommen. Sachsen ist also noch weit entfernt von dem Ziel, dass niemand tödlich verletzt wird. Neue Regelungen allein werden das aber auch nicht ändern, weiß Simone Prüfer vom Dresdner Tiefbauamt. Sie sagte uns:
4: Dass rote Ampeln auch überfahren werden, also von allen Verkehrsteilnehmern, und stehen dort Eltern mit ihren Kindern daneben. Und das sind solche Vorbildwirkungen. Es kann gerade bei diesen ungeschützten Verkehrsteilnehmern zu schweren Folgen kommen, wenn es dann zu Unfällen kommt.
2: Solarstrom hat Deutschland in den vergangenen Jahren einen großen wirtschaftlichen Vorteil gebracht. Das zeigen Berechnungen des Bundesverbands Solarwirtschaft. Fossile Energieimporte im Wert von über 20 Milliarden Euro konnten ersetzt werden. Mehr von Daniel Bornberg.
5: Rund 6 Millionen Solaranlagen sind in Deutschland inzwischen installiert. Die liefern reichlich Strom aus der Sonne und wirken sich positiv auf den Klimaschutz aus. Laut Umweltbundesamt wurden durch die Nutzung von Solarstrom zwischen 2020 und 2025 rund 270 Millionen Tonnen Treibhausgase vermieden. BSW-Solarchef Carsten Körnig sagt, Solarstrom schützt nicht nur das Klima, sondern auch den Wirtschaftsstandort Deutschland.
2: Wer Wohngeld bezieht, muss sich auf Einschnitte gefasst machen, denn es soll gekürzt werden. Ein Drittel der Haushalte wird künftig komplett leer ausgehen. Sehr bitter, aber nicht anders machbar, sagt Bauministerin Huberts der Rheinischen Post. Sie begründet die Pläne mit der schlechten Finanzlage. 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
6: Auf der A72, Plauen Richtung Zwickau, liegen zwischen Treuen und Reichenbach Reifenteile auf der Autobahn. In Leipzig ist die Karl-Liebknecht-Straße zwischen der Kochstraße und dem Wilhelm-Leuschner-Platz wegen einer Demonstration bis 21 Uhr gesperrt. Geblitzt wird in Dresden im Tunnel Bramstraße stadteinwärts. Staus und Blitzer immer melden an unsere kostenfreie Hotline 0800 0815 200. Das Wetter im Freistaat. Mal mehr, mal weniger Wolken sind gerade am Himmel. Und vor allem östlich der Elbe kann es am späten Nachmittag teils ordentlich krachen mit kräftigen Schauern und Gewittern, mit Starkregen, Hagel und vereinzelt auch Sturmböen. Dazu ist es richtig warm bis heiß mit aktuell 28 bis 34 Grad. Morgen startet erst sonnig, später kommen viele Wolken rein, am Nachmittag wieder Schauer und teils kräftige Gewitter bei maximal 33 Grad.
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7: Schönen guten Tag allerseits. Carsten Richter hier. Und los ging es damals mit einem Talentwettbewerb. Irgendwo in der norddeutschen Provinz hat sie mit ihrer Band teilgenommen und wurde kurz darauf mit einem gewissen Dieter Bohlen angequatscht. Lass doch mal zusammen ein paar Songs aufnehmen. Guter Start für CC Catch. Das ist I Can Lose My Heart Tonight.

Ihr hört RSA an einem überaus warmen Wochenende. Während ihr euch im Garten Sonne auf dem Bauch scheinen lasst, gibt es bei uns mehr Musik aus den 80ern. Einer der großen Benefiz-Songs. Mehr als 50 große Stars waren daran beteiligt. Von Cyndi Lauper bis Bob Dylan, Springsteen war dabei, Jackson natürlich auch. Also überragende Nummer. 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

Ja, RSA hier, bei solchem Wetter, da ist man in Feierlaune und da braucht ihr natürlich auch die passende Mucke. Zum Beispiel von Yes and the Plastic Population, The Only Way Is Up. Genialer Disco-Sound. 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

0: Ihr hört RSA, hallo zusammen. Es gibt Sängerinnen mit zarten, zerbrechlichen Stimmchen. Und dann gibt's Jennifer Rush. Die walzt uns gleich nieder. Mit Ring of Ice, Italo-Pop gibt's auch auf die Ohren. Vom vermutlich erfolgreichsten Künstler in diesem Bereich, Gazebo, I Like Chopin. Hören wir gleich, einfach dranbleiben.
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1: Auf der A72 Plauen Richtung Zwickau liegen zwischen Treuen und Reichenbach Reifenteile auf der Autobahn. In Leipzig ist die Karl-Liebknecht-Straße zwischen der Kochstraße und dem Wilhelm-Leuschner-Platz wegen einer Demonstration bis 21 Uhr gesperrt. Geblitzt wird in Dresden im Tunnel Bramstraße stadteinwärts. Staus und Blitzer immer melden an unsere kostenfreie Hotline 0800 0815 200.
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1: Das Wetter im Freistaat. Mal mehr, mal weniger Wolken sind gerade am Himmel und vor allem östlich der Elbe kann es am späten Nachmittag teils ordentlich krachen mit kräftigen Schauern und Gewittern, mit Starkregen, Hagel und vereinzelt auch Sturmböen. Dazu ist's richtig warm bis heiß mit aktuell 28 bis 34 Grad. Morgen startet erst sonnig, später kommen viele Wolken rein, am Nachmittag wieder Schauer und teils kräftige Gewitter bei maximal 33 Grad.
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So, wie sieht's aus? Alles vorbereitet für heute Abend? Fußball? Leinwand steht, Bier ist gekühlt. Ja, dann sind es ja auch nicht mal mehr 4,5 Stunden, bis es losgeht. Wie bringen wir die Zeit am besten rum? Na klar, mit mehr Musik aus den 80ern. Milli Vanilli, Girl, You Know It's True. 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

0: 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Schönen guten Tag zusammen. Es gibt einen Tipp für morgen. 115 Jahre Drahtseilbahn Augustusburg. Ist ein Grund zum Feiern, erzählt Frank Ester vom Verkehrsbund Mittelsachsen.
1: Wir laden zum Drahtseilbahnfest ein am Sonntag zwischen 10 und 15 Uhr. Ist da allerhand los. Zwischen Bergstationen und Talstationen zum Beispiel haben wir für die Familien eine Abenteuerwanderung aufgelegt, etwa 3 Kilometer durch den Märchenwald durch. Kann man tolle Preise gewinnen. Die 7. Sternwanderung für die Wanderfreunde findet statt. Und für Technikfreunde haben wir 2 verschiedene Möglichkeiten. Einmal Führungen im Maschinenhaus, dass man mal sehen kann, wie so eine Drahtseilbahn bewegt wird. Und das andere ist, man kann auch als Modell eine Drahtseilbahn erstmals dieses Jahr selber bauen. Ist vor allen Dingen ein Angebot für unsere kleinen Gäste.
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14: Um 18 Uhr. Ich bin Holger Dilk. Bei der Fußball-Weltmeisterschaft hat Deutschland die K.O.-Phase fest im Blick. Mit einem Sieg heute im zweiten Gruppenspiel gegen die Elfenbeinküste geht es ins 16. Finale. Bei den letzten beiden Turnieren war die DFB-Elf schon in der Vorrunde gescheitert. Torhüter Manuel Neuer.
15: Ich glaube, dass es nach dem zweiten Spiel schon was sehr Besonderes für uns wäre, dass wir qualifiziert sind, in die Knockout-Runde zu gehen und dann man vielleicht ein bisschen weiter nach vorne schauen kann. Es wird ja schon viel so über Frankreich geredet, aber das wollen wir überhaupt nicht. Wir wollen einfach nur aufs nächste Spiel schauen und auf das, was jetzt kommt.
14: Anstoß ist um 22 Uhr. Tempo-30-Zonen, Fußgängerüberwege und klare Markierungen. Damit wollen Sachsens Städte für mehr Verkehrssicherheit sorgen. Ein Aktionstag macht heute auf das Thema aufmerksam. Mehr als 140 Menschen sind im Freistaat im vergangenen Jahr bei Unfällen ums Leben gekommen. Sachsen ist also noch weit entfernt von dem Ziel, dass niemand tödlich verletzt wird. Neue Regelungen allein werden das aber auch nicht ändern, weiß Simone Prüfer vom Dresdner Tiefbauamt. Sie sagte uns,
16: dass rote Ampeln auch überfahren werden, also von allen Verkehrsteilnehmern. Und stehen dort Eltern mit ihren Kindern daneben. Und das sind solche Vorbildwirkungen. Es kann gerade bei diesen ungeschützten Verkehrsteilnehmern zu schweren Folgen kommen, wenn es dann zu Unfällen kommt.
14: Das Wohngeld soll gekürzt werden, sehr bitter, aber nicht anders machbar, sagt Bauministerin Huberts. Sie verteidigt die Pläne in der Rheinischen Post. Mehr von Hanna Messerschmidt.
17: Die SPD-Politikerin begründet die Einschnitte mit der schwierigen Haushaltslage. Die Kürzungen beim Wohngeld werden alle bisherigen Empfänger betreffen, sagt sie. Ein Drittel der Haushalte wird künftig komplett leer ausgehen. Betroffen sind unter anderem Wohngeldempfänger, die wegen ihres Einkommens bisher gerade noch antragsberechtigt sind. Durch die Einschnitte könnten Bund und Länder 2 Milliarden Euro einsparen.
14: Solarstrom hat in Deutschland in den vergangenen Jahren fossile Energieimporte im Wert von mehr als 20 Milliarden Euro ersetzt. Das hat der Bundesverband Solarwirtschaft ausgerechnet. Laut einer YouGov-Umfrage sind im Übrigen 7 von 10 Deutschen dafür, die erneuerbaren Energien weiter auszubauen. 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
18: Auf der A72 Plauen Richtung Zwickau liegen zwischen Treuen und Reichenbach Reifenteile auf der Autobahn. In Leipzig ist die Karl-Liebknecht-Straße zwischen der Kochstraße und dem Wilhelm-Leuschner-Platz wegen einer Demonstration bis 21 Uhr gesperrt. Geblitzt wird in Dresden im Tunnel Bramstraße stadteinwärts. Staus und Blitzer immer melden an unsere kostenfreie Hotline 0800 0815 200. Das Wetter im Freistaat. Sonne und Wolken wechseln sich heute Abend ab und vor allem östlich der Elbe kann es nochmal ordentlich krachen mit kräftigen Schauern und Gewittern. Dazu auch mal Hagel und einzelne Sturmböen. In der Nacht beruhigt sich das schnell. Dann sind es nur noch wenige Wolken bei Tiefstwerten zwischen 20 und 17 Grad. Morgen erst sonnig, später ziehen viele Wolken auf und ab dem Nachmittag sind wieder Schauer und teils kräftige Gewitter drin bei maximal 33 Grad.
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1: Auf der A9 Nürnberg Richtung Halle-Leipzig hat es zwischen Naumburg und der Raststätte Osterfeld-Ost auf der rechten und der mittleren Spur einen Unfall gegeben. In Leipzig ist die Karl-Liebknecht-Straße zwischen der Kochstraße und dem Wilhelm-Leuschner-Platz wegen einer Demonstration bis 21 Uhr gesperrt. Geblitzt wird in Dresden im Tunnel Bramsstraße stadteinwärts. Staus und Blitzer immer melden an unsere kostenfreie Hotline 0800 0815 200. Das Wetter im Freistaat. Sonne und Wolken wechseln sich heute Abend ab und vor allem östlich der Elbe kann es noch mal ordentlich krachen mit kräftigen Schauern und Gewittern. Dazu auch mal Hagel und einzelne Sturmböen. In der Nacht beruhigt sich das schnell. Dann sind es nur noch wenige Wolken bei Tiefstwerten zwischen 20 und 17 Grad. Morgen erst sonnig, später ziehen viele Wolken auf und ab dem Nachmittag sind wieder Schauer und teils kräftige Gewitter drin bei maximal 33 Grad.
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7: Um 19 Uhr, ich bin Nanju Kuhlmann. Bei der Fußball-WM kann Deutschland heute vorzeitig in die K.O.-Runde einziehen. Dafür braucht man einen Sieg im zweiten Gruppenspiel gegen die Elfenbeinküste. Keine leichte Aufgabe, denn die Afrikaner sind stärker als etwa Curaçao. Außerdem gibt es einige Stars im Team, wie Jan Diomande von RB Leipzig. Torwart Manuel Neuer.
8: Es wird eine sehr starke Mannschaft auf uns treffen in Toronto und wir sind aber da wirklich gut vorbereitet. Wir wissen, was uns erwartet und ich glaube, die Elfenbeinküste weiß auch, was sie erwartet.
7: Los geht's um 22 Uhr. 143 Tote hat es in Sachsen letztes Jahr bei Verkehrsunfällen gegeben. Ein Aktionstag macht heute auf die Verkehrssicherheit aufmerksam. Städte wie Dresden setzen dabei auf 30er-Zonen, neue Überwege und Markierungen. Am Ende sind aber alle Verkehrsteilnehmer mit in der Verantwortung, betont das Straßen- und Tiefbauamt. Das Wohngeld soll gekürzt werden. Sehr bitter, aber nicht anders machbar, sagt Bauministerin Huberts. Sie begründete die Pläne in der Rheinischen Post mit der schlechten Finanzlage. Ein Drittel der Haushalte wird künftig komplett leer ausgehen. Bund und Länder wollen so 2 Milliarden Euro sparen. Solarstrom hat Deutschland in den letzten Jahren einen großen wirtschaftlichen Vorteil gebracht. Das zeigen Berechnungen des Bundesverbands Solarwirtschaft. Fossile Energieimporte im Wert von über 20 Milliarden Euro konnten ersetzt werden. Mehr von Daniel Bornberg.
9: Rund 6 Millionen Solaranlagen sind in Deutschland inzwischen installiert. Die liefern reichlich Strom aus der Sonne und wirken sich positiv auf den Klimaschutz aus. Laut Umweltbundesamt wurden durch die Nutzung von Solarstrom zwischen 2020 und 2025 rund 270 Millionen Tonnen Treibhausgase vermieden. BSW-Solarchef Carsten Körnig sagt, Solarstrom schützt nicht nur das Klima, sondern auch den Wirtschaftsstandort Deutschland.
7: Der Countdown läuft. In einem Jahr richtet Plauen den Tag der Sachsen aus. Die Stadt ist dann zum zweiten Mal Gastgeber für Sachsens größtes Volks- und Vereinsfest. Mit 4 großen Bühnen wird in der Innenstadt gefeiert. Ähnlich wie dieses Wochenende beim Spitzenfest, das 2027 gleichzeitig stattfinden wird. 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
10: Auf der A9 Nürnberg Richtung Halle Leipzig hat es zwischen Naumburg und der Raststätte Osterfeld Ost auf der rechten und der mittleren Spur einen Unfall gegeben. In Leipzig ist die Karl-Liebknecht-Straße zwischen der Kochstraße und dem Wilhelm-Leuschner-Platz wegen einer Demonstration bis 21 Uhr gesperrt. Geblitzt wird in Dresden im Tunnel Bramstraße stadteinwärts. Staus und Blitzer immer melden an unsere kostenfreie Hotline 0800 0815 200. Das Wetter im Freistaat. Sonne und Wolken wechseln sich heute Abend ab und vor allem östlich der Elbe kann es nochmal ordentlich krachen mit kräftigen Schauern und Gewittern. Dazu auch mal Hagel und einzelne Sturmböen. In der Nacht beruhigt sich das schnell. Dann sind es nur noch wenige Wolken bei Tiefstwerten zwischen 20 und 17 Grad. Morgen erst sonnig, später ziehen viele Wolken auf und ab dem Nachmittag sind wieder Schauer und teils kräftige Gewitter drin bei maximal 33 Grad.
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11: Ja, und damit geht's rein in den Samstagabend. Wir haben es kurz nach 19 Uhr. Ich bin Micha Habich und das hier, das ist eure Lieblings-Disco-Mucke aus den 80ern. Jetzt von New Order, True Faith. Schönen Abend.

hier, das ist euer offizielles Warm-up fürs nächste Spiel der deutschen Fußballnationalmannschaft gegen die Elfenbeinküste. 22 Uhr geht's los. Bis dahin machen wir hier ein bisschen Party mit der 80er-Disco bei RSA. 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

Michael Jackson durch den Samstagabend. Hier bei RSA die 80er Disco mit Micha Habich. Und es ist genau 40 Jahre her, dass dieser Song hier so richtig durch die Decke ging, international. Die einzige Nummer 1 der Band in den USA. Level 42, Lessons in Love.

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1: Auf der A9 Halle-Leipzig-Nürnberg sind zwischen Lederhose und Triptis in beiden Richtungen Rehe auf der Fahrbahn. Auf der A9 Nürnberg Richtung Halle-Leipzig hat es zwischen Naumburg und der Raststätte Osterfeld-Ost auf der rechten und der mittleren Spur einen Unfall gegeben.

0: Mal melden an unsere kostenfreie Hotline 0800 0815 200. Das Wetter im Freistaat. Sonne und Wolken wechseln sich heute Abend ab und vor allem östlich der Elbe kann es nochmal ordentlich krachen mit kräftigen Schauern und Gewittern. Dazu auch mal Hagel und einzelne Sturmböen. In der Nacht beruhigt sich das schnell. Dann sind es nur noch wenige Wolken bei Tiefstwerten zwischen 20 und 17 Grad. Morgen erst sonnig, später ziehen viele Wolken auf und ab dem Nachmittag sind wieder Schauer und teils kräftige Gewitter drin bei maximal 33 Grad.
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Samstagabend mit RSA und den Eurythmics. Das ist die 80er Disco und ja, es sind noch 2,5 Stunden bis zum nächsten Deutschlandspiel. Deutschland gegen die Elfenbeinküste. 22 Uhr ist Anstoß. Wir drücken die Daumen und machen uns hier in der Zwischenzeit schon ein bisschen warm mit Odyssey. Going back to my roots.

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1: Um 20 Uhr. Ich bin Nanju Kuhlmann. Bei der Fußball-WM will Deutschland heute den Einzug in die K.O.-Runde klarmachen. Im zweiten Gruppenspiel geht's gegen die Elfenbeinküste. Mit einem Sieg zieht die DFB-Elf vorzeitig ins 16-Finale ein. Gleiches gilt für den Gegner aus Afrika. Bundestrainer Julian Nagelsmann sagte zu den Stärken der Elfenbeinküste:
2: Eine brutale Körperlichkeit, die uns schon vor Probleme stellen kann. Wir haben Maßnahmen ergriffen und haben das auch trainiert. Was wir machen müssen, dass wir möglichst viele Stärken wegnehmen. Das werden wir nicht immer schaffen, weil der Gegner dafür zu gut ist. Aber wir werden es versuchen, es über einen Großteil der Spielminuten zu schaffen.
1: Los geht's um 22 Uhr. Keine Toten mehr im Straßenverkehr, das steckt hinter Vision Zero. Ein Aktionstag macht heute darauf aufmerksam. Doch mit 143 Verkehrstoten im letzten Jahr ist Sachsen noch weit vom Ziel entfernt. Städte wie Dresden versuchen gegenzusteuern, etwa mit Tempo-30-Zonen, Fußgängerüberwegen und klaren Markierungen. In Leipzig ist die Polizei gegen Aufnahmen von Kindesmissbrauch vorgegangen. Ermittler durchsuchten gestern Dutzende Orte und stellten über 90 Datenträger sicher. Es geht um 24 männliche Beschuldigte zwischen 14 und 71 Jahren. Festnahmen gab es nicht. Die Ermittlungen laufen weiter. Das Wohngeld soll gekürzt werden. Sehr bitter, aber nicht anders machbar, sagt Bauministerin Huberts. Sie verteidigt die Pläne in der Rheinischen Post. Mehr von Hanna Messerschmidt.
3: Die SPD-Politikerin begründet die Einschnitte mit der schwierigen Haushaltslage. Die Kürzungen beim Wohngeld werden alle bisherigen Empfänger betreffen, sagt sie. Ein Drittel der Haushalte wird künftig komplett leer ausgehen. Betroffen sind unter anderem Wohngeldempfänger, die wegen ihres Einkommens bisher gerade noch antragsberechtigt sind. Durch die Einschnitte könnten Bund und Länder 2 Milliarden Euro einsparen.
1: Die Linkspartei hat ein neues Führungsduo gewählt. Im Amt bestätigt wurde Ines Schwertner mit gut 86% der delegierten Stimmen auf dem Bundesparteitag in Potsdam. Wegen umstrittener Äußerungen im Vorfeld wurde Luigi Pantisano mit gerade mal 53% zum Nachfolger von Jan van Aken bestimmt. 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
4: Auf der A9 Halle-Leipzig-Nürnberg sind zwischen Lederhose und Triptis in beiden Richtungen Rehe auf der Fahrbahn. Auf der A9 Nürnberg Richtung Halle-Leipzig hat es zwischen Naumburg und der Raststätte Osterfeld-Ost auf der rechten und der mittleren Spur einen Unfall gegeben. In Leipzig ist die Karl-Liebknecht-Straße zwischen der Kochstraße und dem Wilhelm-Leuschner-Platz wegen einer Demonstration bis 21 Uhr gesperrt. Geblitzt wird in Chemnitz auf der Nefestraße stadteinwärts in Höhe der Autobahnauffahrt A72. Staus und Blitzer immer melden an unsere kostenfreie Hotline 0800 0815 200. Das Wetter im Freistaat. Sonne und Wolken wechseln sich heute Abend ab und vor allem östlich der Elbe kann es noch mal ordentlich krachen mit kräftigen Schauern und Gewittern. Dazu auch mal Hagel und einzelne Sturmböen. In der Nacht beruhigt sich das schnell. Dann sind es nur noch wenige Wolken bei Tiefstwerten zwischen 20 und 17 Grad. Morgen erst sonnig, später ziehen viele Wolken auf und ab dem Nachmittag sind wieder Schauer und teils kräftige Gewitter drin bei maximal 33 Grad.
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5: Um kurz nach 8 mit Micha Habich und mit Kylie Minogue. I should be so lucky. Schönen Abend.

heute wieder so ein Samstagabend der Public Viewings in Sachsen. 2 Stunden noch, dann spielt Deutschland im 2. Vorrundenspiel gegen die Elfenbeinküste bei der Fußball-Weltmeisterschaft. Und ja, wir stimmen euch drauf ein. Die 80er-Disco hier bei RSA, jetzt für euch mit AHA, Take On Me.

Ja, why? Das ist eine Frage, die sich die Elfenbeinküste heute Abend hoffentlich auch stellt. Warum hatten wir ausgerechnet Deutschland vor der Brust in der Vorrunde? Hoffen wir mal, dass das ab 22 Uhr genauso gut klappt wie gegen Curaçao. Hier ist die 80er Disco bei RSA. Mit Micha habe ich euer Fußball-Warm-Up heute mal mit den Man at Work jetzt. Down Under.

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1: Auf der A9 Nürnberg Richtung Halle-Leipzig hat es zwischen Naumburg und der Raststätte Osterfeld-Ost auf der rechten und der mittleren Spur einen Unfall gegeben. Auf der A14 Leipzig Richtung Halle liegen zwischen Kleinpösner und Leipzig-Ost Fahrzeugteile auf der Fahrbahn. In Leipzig ist die Karl-Liebknecht-Straße zwischen der Kochstraße und dem Wilhelm-Leuschner-Platz wegen einer Demonstration bis 21 Uhr gesperrt. In Malitzsch schließt die Bahnschranke auf dem Sürmitzer Weg bis zur Hermsdorfer Straße in beiden Richtungen nicht mehr. Geblitzt wird in Chemnitz auf der Nefestraße stadteinwärts in Höhe der Autobahnauffahrt A72. Staus und Blitzer immer melden an unsere kostenfreie Hotline 0800 0815 200. Das Wetter im Freistaat. Sonne und Wolken wechseln sich heute Abend ab und vor allem östlich der Elbe kann es noch mal ordentlich krachen mit kräftigen Schauern und Gewittern. Dazu auch mal Hagel und einzelne Sturmböen. In der Nacht beruhigt sich das schnell. Dann sind es nur noch wenige Wolken bei Tiefstwerten zwischen 20 und 17 Grad. Morgen erst sonnig, später ziehen viele Wolken auf und ab dem Nachmittag sind wieder Schauer und teils kräftige Gewitter drin bei maximal 33 Grad.
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schönen Samstagabend. Hier ist RSA, die 80er Disco. Mit Micha habe ich noch anderthalb Stunden bis zum nächsten Vorrundenspiel unserer deutschen Nationalmannschaft gegen die Elfenbeinküste. Und das hier, das ist euer Party-Warm-Up für euer Public Viewing. Vielleicht bei euch im Garten oder wo auch immer. Jetzt

Robin Gibb durch den Samstagabend. Das ist die 80er-Disco hier bei RSA mit Micha Habich. Ja, noch eine gute Stunde. Dann geht's los, Deutschland gegen die Elfenbeinküste ab 22 Uhr. Und wir, ja, wir heizen euch hier noch so ein bisschen an, würde ich sagen, mit dem nächsten geilen Song Freddie Mercury, Love Kills. Und

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3: Um 21 Uhr. Ich bin Nanju Kuhlmann. Bei der Fußball-WM kann Deutschland heute vorzeitig in die K.O.-Runde einziehen. Dafür braucht man einen Sieg im zweiten Gruppenspiel gegen die Elfenbeinküste. Keine leichte Aufgabe, denn die Afrikaner sind stärker als etwa Curaçao. Außerdem gibt es einige Stars im Team, wie Jan Diomande von RB Leipzig. Torwart Manuel Neuer.
4: Es wird eine sehr starke Mannschaft auf uns treffen in Toronto und wir sind aber da wirklich gut vorbereitet. Wir wissen, was uns erwartet und ich glaube, die Elfenbeinküste weiß auch, was sie erwartet.
3: Los geht's um 22 Uhr. Solarstrom hat Deutschland in den letzten Jahren einen großen wirtschaftlichen Vorteil gebracht. Das zeigen Berechnungen des Bundesverbands Solarwirtschaft. Fossile Energieimporte im Wert von über 20 Milliarden Euro konnten ersetzt werden. Mehr von Daniel Bornberg.
5: Rund 6 Millionen Solaranlagen sind in Deutschland inzwischen installiert. Die liefern reichlich Strom aus der Sonne und wirken sich positiv auf den Klimaschutz aus. Laut Umweltbundesamt wurden durch die Nutzung von Solarstrom zwischen 2020 und 2025 rund 270 Millionen Tonnen Treibhausgase vermieden. BSW-Solarchef Carsten Körnig sagt, Solarstrom schützt nicht nur das Klima, sondern auch den Wirtschaftsstandort Deutschland.
3: Nach einem tödlichen Unfall in Leipzig-Wiederitzsch sucht die Polizei Zeugen. Eine 88-Jährige war vorgestern Nachmittag an einer Haltestelle aus einem Bus gestiegen und gestürzt. Beim Anfahren wurde sie überrollt. Auch Ersthelfer sollen sich bei der Polizei melden. Der Iran hat die Straße von Hormuz nach eigenen Angaben wieder für den Schiffsverkehr gesperrt. Das Regime in Teheran reagiere damit auf israelische Angriffe auf die mit dem Iran verbündete Hisbollah-Miliz im Libanon. In einem Rahmenabkommen mit den USA war ein Ende der israelischen Attacken Bedingung für weitere Verhandlungen. Der Countdown läuft. In einem Jahr richtet Plauen den Tag der Sachsen aus. Die Stadt ist dann zum zweiten Mal Gastgeber für Sachsens größtes Volks- und Vereinsfest. Mit vier großen Bühnen wird in der Innenstadt gefeiert. Ähnlich wie dieses Wochenende beim Spitzenfest, das 2027 gleichzeitig stattfinden wird. 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
6: Auf der A9 Nürnberg Richtung Halle-Leipzig hat es zwischen Naumburg und der Raststätte Osterfeld-Ost auf der rechten und der mittleren Spur einen Unfall gegeben. In Leipzig ist die Karl-Liebknecht-Straße zwischen der Kochstraße und dem Wilhelm-Leuschner-Platz wegen einer Demonstration bis 21 Uhr gesperrt. Außerdem schließt in Malitzsch auf dem Sürmitzer Weg bis zur Hermsdorfer Straße in beiden Richtungen die Bahnschranke nicht mehr. Geblitzt wird in Chemnitz auf der Nevestraße stadteinwärts in Höhe der Autobahnauffahrt A72. Staus und Blitzer immer melden an unsere kostenfreie Hotline 0800 0815 200. Das Wetter im Freistaat. Mal mehr, mal weniger Wolken sind unterwegs und vor allem östlich der Elbe können am Abend noch kräftige Schauer und Gewitter runterkommen mit Starkregen und Hagel, dazu vereinzelt Sturmböen. In der Nacht klingt das Ganze aber schnell ab und es geht runter auf 20 bis 17 Grad. Morgen wird's wieder heiß, bis zu 33 Grad, ab Mittag mit vielen Wolken und neuen Schauern und Gewittern.
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4: Auf der A14 Leipzig Richtung Halle. Achtung, in Höhe Leipzig-Ost liegen Plastikteile auf der Autobahn. Und auf der A9 Nürnberg Richtung Halle-Leipzig ist zwischen Naumburg und der Raststätte Osterfeld-Ost die rechte Spur wegen Reinigungsarbeiten blockiert. Staus und Blitzer immer melden an unsere kostenfreie Hotline 0800 0815 200. Das Wetter im Freistaat. Mal mehr, mal weniger Wolken sind unterwegs und vor allem östlich der Elbe können am Abend noch kräftige Schauer und Gewitter runterkommen mit Starkregen und Hagel, dazu vereinzelt Sturmböen. In der Nacht klingt das Ganze aber schnell ab und es geht runter auf 20 bis 17 Grad. Morgen wird's wieder heiß, bis zu 33 Grad, ab Mittag mit vielen Wolken und neuen Schauern und Gewittern.
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1: Um 22 Uhr, ich bin Colin Mock. Das Wohngeld soll gekürzt werden. Sehr bitter, aber nicht anders machbar, sagt Bauministerin Huberts. Sie verteidigte die Pläne in der Rheinischen Post. Mehr von Hanna Messerschmidt.
2: Die SPD-Politikerin begründet die Einschnitte mit der schwierigen Haushaltslage. Die Kürzungen beim Wohngeld werden alle bisherigen Empfänger betreffen, sagt sie. Ein Drittel der Haushalte wird künftig komplett leer ausgehen. Betroffen sind unter anderem Wohngeldempfänger, die wegen ihres Einkommens bisher gerade noch antragsberechtigt sind. Durch die Einschnitte könnten Bund und Länder 2 Milliarden Euro einsparen.
1: Kurz vor der offiziellen Vorstellung sickert durch, was die von der Bundesregierung eingesetzte Rentenkommission an Vorschlägen macht. So soll das Eintrittsalter an die steigende Lebenserwartung gekoppelt werden. Eine Rente mit 70 soll es in den 2090er Jahren geben. So die Informationen von ARD und Bild am Sonntag. Solarstrom hat Deutschland in den letzten Jahren einen großen wirtschaftlichen Vorteil gebracht. Das zeigen Berechnungen des Bundesverbands Solarwirtschaft. Fossile Energieimporte im Wert von über 20 Milliarden Euro konnten demnach ersetzt werden. Mehr von Daniel Bornberg.
3: Rund 6 Millionen Solaranlagen sind in Deutschland inzwischen installiert. Die liefern reichlich Strom aus der Sonne und wirken sich positiv auf den Klimaschutz aus. Laut Umweltbundesamt wurden durch die Nutzung von Solarstrom zwischen 2020 und 2025 rund 270 Millionen Tonnen Treibhausgase vermieden. BSW-Solarchef Carsten Körnig sagt, Solarstrom schützt nicht nur das Klima, sondern auch den Wirtschaftsstandort Deutschland.
1: Der Iran hat die Straße von Hormuz eigenen Angaben nach wieder für den Schiffsverkehr gesperrt. Das Regime in Teheran reagiert auf israelische Angriffe im Libanon. In einem Rahmenabkommen mit den USA war ein Ende der israelischen Attacken Bedingung für weitere Verhandlungen. Tempo-30-Zonen, Fußgängerüberwege und klare Markierungen. Damit wollen Sachsen Städte für mehr Verkehrssicherheit sorgen. Ein Aktionstag hat jetzt auf das Thema aufmerksam gemacht. Mehr als 140 Menschen sind im letzten Jahr im Freistaat bei Unfällen ums Leben gekommen. Sachsen ist also noch weit entfernt vom Ziel, dass niemand mehr tödlich verletzt wird. Neue Regelungen allein werden das auch nicht ändern, so Simone Prüfer vom Dresdner Tiefbauamt. Sie sagte uns,
4: dass rote Ampeln auch überfahren werden, also von allen Verkehrsteilnehmern, und stehen dort Eltern mit ihren Kindern daneben. Und das sind solche Vorbildwirkungen. Es kann gerade bei diesen ungeschützten Verkehrsteilnehmern zu schweren Folgen kommen, wenn es dann zu Unfällen kommt.
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5: Auf der A14 Leipzig Richtung Halle, Achtung, in Höhe Leipzig-Ost liegen Plastikteile auf der Autobahn. Und auf der A9 Nürnberg Richtung Halle-Leipzig ist zwischen Naumburg und der Raststätte Osterfeld-Ost die rechte Spur wegen Reinigungsarbeiten blockiert. Staus und Blitzer immer melden an unsere kostenfreie Hotline 0800 0815 200. Das Wetter im Freistaat. Mal mehr, mal weniger Wolken sind unterwegs und vor allem östlich der Elbe können am Abend noch kräftige Schauer und Gewitter runterkommen mit Starkregen und Hagel, dazu vereinzelt Sturmböen. In der Nacht klingt das Ganze aber schnell ab und es geht runter auf 20 bis 17 Grad. Morgen wird's wieder heiß, bis zu 33 Grad, ab Mittag mit vielen Wolken und neuen Schauern und Gewittern.
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1: Auf der A9 Nürnberg Richtung Halle-Leipzig ist zwischen Naumburg und der Raststätte Osterfeld Ost die rechte Spur wegen Reinigungsarbeiten blockiert. Staus und Blitzer immer melden an unsere kostenfreie Hotline 0800 0815 200. Das Wetter im Freistaat. Mal mehr, mal weniger Wolken sind unterwegs und vor allem östlich der Elbe können am Abend noch kräftige Schauer und Gewitter runterkommen mit Starkregen und Hagel, dazu vereinzelt Sturmböen. In der Nacht klingt das Ganze aber schnell ab und es geht runter auf 20 bis 17 Grad. Morgen wird's wieder heiß, bis zu 33 Grad, ab Mittag mit vielen Wolken und neuen Schauern und Gewittern.
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3: Um 23 Uhr, ich bin Colin Mock. Das Wohngeld soll gekürzt werden. Sehr bitter, aber nicht anders machbar, sagt Bauministerin Huberts. Sie verteidigte die Pläne in der Rheinischen Post. Mehr von Hanna Messerschmidt.
4: Die SPD-Politikerin begründet die Einschnitte mit der schwierigen Haushaltslage. Die Kürzungen beim Wohngeld werden alle bisherigen Empfänger betreffen, sagt sie. Ein Drittel der Haushalte wird künftig komplett leer ausgehen. Betroffen sind unter anderem Wohngeldempfänger, die wegen ihres Einkommens bisher gerade noch antragsberechtigt sind. Durch die Einschnitte könnten Bund und Länder 2 Milliarden Euro einsparen.
3: Die Bundesregierung will deutlich mehr Abschiebungen nach Afghanistan. Wie die Bild am Sonntag berichtet, sollen bis zu 3 Charterflüge nach Kabul pro Monat möglich sein. Das sei mit den Taliban verabredet worden. Mindestens 100 abschiebebereite Afghanen sitzen nach Angaben der Zeitung in Haft oder Abschiebehaft. Dienstag will die Rentenkommission der Bundesregierung ihre Vorschläge unterbreiten. Jetzt sind bereits erste Details durchgesickert. Eine Rente mit 70 soll erst in den 2090er Jahren eingeführt werden. Mehr von Nanju Kuhlmann.
5: Nach Informationen der ARD und der Bild am Sonntag soll das Renteneintrittsalter ab dem Jahr 2032 nach und nach angehoben werden, und zwar gekoppelt an die höhere Lebenserwartung. Alle 10 Jahre steigt das Eintrittsalter damit um ein halbes Jahr. Die Rente mit 63 oder nach 45 Beitragsjahren soll abgeschafft werden. Mittelfristig sollen auch Beamte in die Rentenversicherung eingegliedert werden, heißt es in dem Papier weiter.
3: Solarstrom hat in Deutschland in den letzten Jahren fossile Energieimporte im Wert von mehr als 20 Milliarden Euro ersetzt. Das hat der Bundesverband Solarwirtschaft ausgerechnet. Laut einer YouGov-Umfrage sind im Übrigen 7 von 10 Deutschen dafür, die erneuerbaren Energien weiter auszubauen. Über 140 Menschen sind in Sachsen letztes Jahr bei Verkehrsunfällen ums Leben gekommen. Nach einem Hoch im Jahr 2023 gehen die Zahlen zwar wieder leicht zurück, doch jeder Verkehrstote ist einer zu viel. Darauf hat ein bundesweiter Thementag aufmerksam gemacht. Städte wie Dresden versuchen, für mehr Sicherheit zu sorgen, auch wenn die Maßnahmen nicht jedem gefallen. Simone Prüfer vom Straßen- und Tiefbauamt sagte uns:
6: Natürlich ist das eine erstmal, die Möglichkeiten des Tempo 30 auszuschöpfen, auch im Stadtgebiet Fußgängerüberwege herzustellen, Querungshilfen. Und ich denke, dass das auch in den nächsten 5 Jahren wesentlich mehr wird, was wir an Gehwegvorstreckungen umsetzen können.
3: Deutlicher Sieg für die Niederlande bei der Fußball-WM. Nach einem 5:1 gegen Schweden stehen die Niederländer jetzt kurz vor dem Einzug ins 16. Finale. Aber auch Schweden kann immer noch weiterkommen. 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
7: Auf der A9 Nürnberg Richtung Halle-Leipzig ist zwischen Naumburg und der Raststätte Osterfeld-Ost die rechte Spur wegen Reinigungsarbeiten blockiert. Staus und Blitzer immer melden an unsere kostenfreie Hotline 0800 0815 200. Das Wetter im Freistaat. Mal mehr, mal weniger Wolken sind unterwegs und vor allem östlich der Elbe können am Abend noch kräftige Schauer und Gewitter runterkommen mit Starkregen und Hagel, dazu vereinzelt Sturmböen. In der Nacht klingt das Ganze aber schnell ab und es geht runter auf 20 bis 17 Grad. Morgen wird's wieder heiß, bis zu 33 Grad, ab Mittag mit vielen Wolken und neuen Schauern und Gewittern.
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0: 20 bis 17 Grad. Morgen wird's wieder heiß, bis zu 33 Grad. Ab Mittag mit vielen Wolken und neuen Schauern und Gewittern.
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1: Um 0 Uhr, ich bin Colin Mock. Dienstag will die Rentenkommission der Bundesregierung ihre Vorschläge unterbreiten. Jetzt sind bereits erste Details durchgesickert. Eine Rente mit 70 soll erst in den 2090er Jahren eingeführt werden. Mehr von Nanju Kuhlmann.
2: Nach Informationen der ARD und der Bild am Sonntag soll das Renteneintrittsalter ab dem Jahr 2032 nach und nach angehoben werden, und zwar gekoppelt an die höhere Lebenserwartung. Alle 10 Jahre steigt das Eintrittsalter damit um ein halbes Jahr. Die Rente mit 63 oder nach 45 Beitragsjahren soll abgeschafft werden. Mittelfristig sollen auch Beamte in die Rentenversicherung eingegliedert werden, heißt es in dem Papier weiter.
1: Das Wohngeld soll gekürzt werden. Sehr bitter, aber nicht anders machbar, sagt Bauministerin Huberts. Sie begründete die Pläne in der Rheinischen Post mit der schlechten Finanzlage. Ein Drittel der Haushalte wird künftig komplett leer ausgehen. Bund und Länder wollen so 2 Milliarden Euro einsparen. Der Iran hat die Straße von Hormuz eigenen Angaben nach wieder für den Schiffsverkehr gesperrt. Das sei die Reaktion auf neuerliche Angriffe der israelischen Armee im Libanon. Für die Attacken macht die iranische Regierung auch die USA mitverantwortlich. Washington hätte das verhindern müssen, heißt es. In einem Rahmenabkommen war dieser Punkt ausdrücklich als Bedingung für weitere Verhandlungen genannt worden. Nach dem schweren Bahnunfall in München hat die Polizei weitere Details bekannt gegeben. Die Person, die ums Leben gekommen ist, war an den Rangierarbeiten mit den beiden Zügen beteiligt. Außerdem sind ein Linienbus und mehrere geparkte Autos beschädigt worden, als die 2 Waggons von der Brücke auf die darunterliegende Straße gestürzt sind. Tempo-30-Zonen, Fußgängerüberwege und klare Markierungen. Damit wollen Sachsen Städte für mehr Verkehrssicherheit sorgen. Ein Aktionstag hat jetzt auf das Thema aufmerksam gemacht. Mehr als 140 Menschen sind im letzten Jahr im Freistaat bei Unfällen ums Leben gekommen. Sachsen ist also noch weit entfernt vom Ziel, dass niemand mehr tödlich verletzt wird. Neue Regelungen allein werden das auch nicht ändern, so Simone Prüfer vom Dresdner Tiefbauamt. Sie sagte uns,
3: dass rote Ampeln auch überfahren werden, also von allen Verkehrsteilnehmern, und stehen dort Eltern mit ihren Kindern daneben. Und das sind solche Vorbildwirkungen. Es kann gerade bei diesen ungeschützten Verkehrsteilnehmern zu schweren Folgen kommen, wenn es dann zu Unfällen kommt.
1: Deutlicher Sieg für die Niederlande bei der Fußball-WM. Nach einem 5:1 gegen Schweden stehen die Niederländer jetzt kurz vor dem Einzug ins 16. Finale. Aber auch Schweden kann immer noch weiterkommen. 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
4: Auf der A9 Nürnberg Richtung Halle-Leipzig ist zwischen Naumburg und der Raststätte Osterfeld-Ost die rechte Spur wegen Reinigungsarbeiten blockiert. Staus und Blitzer immer melden an unsere kostenfreie Hotline 0800 0815 200. Das Wetter im Freistaat. Mal mehr, mal weniger Wolken sind unterwegs und vor allem östlich der Elbe können am Abend noch kräftige Schauer und Gewitter runterkommen, mit Starkregen und Hagel, dazu vereinzelt Sturmböen. In der Nacht klingt das Ganze aber schnell ab und es geht runter auf 20 bis 17 Grad. Morgen wird's wieder heiß, bis zu 33 Grad, ab Mittag mit vielen Wolken und neuen Schauern und Gewittern.
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1: Um 0.30 Uhr, ich bin Colin Mock. Dienstag will die Rentenkommission der Bundesregierung ihre Vorschläge unterbreiten. Jetzt sind bereits erste Details durchgesickert. Eine Rente mit 70 soll erst in den 2090er Jahren eingeführt werden. Mehr von Nanju Kuhlmann.
2: Nach Informationen der ARD und der Bild am Sonntag soll das Renteneintrittsalter ab dem Jahr 2032 nach und nach angehoben werden, und zwar gekoppelt an die höhere Lebenserwartung. Alle 10 Jahre steigt das Eintrittsalter damit um ein halbes Jahr. Die Rente mit 63 oder nach 45 Beitragsjahren soll abgeschafft werden. Mittelfristig sollen auch Beamte in die Rentenversicherung eingegliedert werden, heißt es in dem Papier weiter.
1: Das Wohngeld soll gekürzt werden. Sehr bitter, aber nicht anders machbar, sagt Bauministerin Huberts. Sie begründete die Pläne in der Rheinischen Post mit der schlechten Finanzlage. Ein Drittel der Haushalte wird künftig komplett leer ausgehen. Bund und Länder wollen so 2 Milliarden Euro einsparen. Der Iran hat die Straße von Hormuz eigenen Angaben nach wieder für den Schiffsverkehr gesperrt.

0: Damit wollen Sachsen Städte für mehr Verkehrssicherheit sorgen. Ein Aktionstag hat jetzt auf das Thema aufmerksam gemacht. Mehr als 140 Menschen sind im letzten Jahr im Freistaat bei Unfällen ums Leben gekommen. Sachsen ist also noch weit entfernt vom Ziel, dass niemand mehr tödlich verletzt wird. Neue Regelungen allein werden das auch nicht ändern, so Simone Prüfer vom Dresdner Tiefbauamt. Sie sagte uns,
1: dass rote Ampeln auch überfahren werden, also von allen Verkehrsteilnehmern, und stehen dort Eltern mit ihren Kindern daneben. Und das sind solche Vorbildwirkungen. Es kann gerade bei diesen ungeschützten Verkehrsteilnehmern zu schweren Folgen kommen, wenn es dann zu Unfällen kommt.
0: Deutlicher Sieg für die Niederlande bei der Fußball-WM. Nach einem 5:1 gegen Schweden stehen die Niederländer jetzt kurz vor dem Einzug ins 16. Finale. Aber auch Schweden kann immer noch weiterkommen. 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
3: Auf der A9 Nürnberg Richtung Halle-Leipzig ist zwischen Naumburg und der Raststätte Osterfeld-Ost die rechte Spur wegen Reinigungsarbeiten blockiert. Staus und Blitzer immer melden an unsere kostenfreie Hotline 0800 0815 200. Das Wetter im Freistaat. Wolkig ist gerade noch und der Regen klingt ziemlich fix ab. Danach lockert's auf, auch wenn ab und zu noch ein paar Wolken hängen bleiben. Aktuell liegen wir bei rund 20 bis 17 Grad. Tagsüber wird's dann richtig heiß mit 28 bis 34 Grad. Und östlich der Elbe kann es am Nachmittag kräftige Schauer und Gewitter geben. Teils mit Starkregen und Hagel, vereinzelt auch Sturmböen.
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3: Um 1 Uhr, ich bin Colin Mock. Deutschland hat sich bei der WM vorzeitig ein Ticket für die K.O.-Phase gesichert. Gegen die Elfenbeinküste gewann das DFB-Team mit 2:1. Dennis Undaff sorgte mit 2 Toren nach einem Rückstand zur Halbzeit ganz spät noch für den Sieg. Egal wie das dritte und letzte Gruppenspiel gegen Ecuador ausgeht, Deutschland wird im 16. Finale sicher dabei sein. Vor dem DFB-Erfolg hatten auch die Niederländer mehr als genug Grund zum Jubeln. Gegen Schweden gab es ein überdeutliches 5:1. Dienstag will die Rentenkommission der Bundesregierung ihre Vorschläge unterbreiten. Jetzt sind erste Details durchgesickert. Eine Rente mit 70 soll erst in den 2090er Jahren eingeführt werden, berichten ARD und Bild am Sonntag. Außerdem sollen auch Beamte in die Rentenversicherung eingegliedert werden. Das Wohngeld soll gekürzt werden. Sehr bitter, aber nicht anders machbar, sagt Bauministerin Huberts. Sie verteidigte die Pläne in der Rheinischen Post. Mehr von Hanna Messerschmidt.
4: Die SPD-Politikerin begründet die Einschnitte mit der schwierigen Haushaltslage. Die Kürzungen beim Wohngeld werden alle bisherigen Empfänger betreffen, sagt sie. Ein Drittel der Haushalte wird künftig komplett leer ausgehen. Betroffen sind unter anderem Wohngeldempfänger, die wegen ihres Einkommens bisher gerade noch antragsberechtigt sind. Durch die Einschnitte könnten Bund und Länder 2 Milliarden Euro einsparen.
3: Nach dem schweren Bahnunfall in München hat die Polizei weitere Details bekannt gegeben. Die Person, die ums Leben gekommen ist, war an den Rangierarbeiten mit den beiden Zügen beteiligt. Außerdem sind ein Linienbus und mehrere geparkte Autos beschädigt worden, als die 2 Waggons von der Brücke auf die darunterliegende Straße gestürzt sind. Tempo-30-Zonen, Fußgängerüberwege und klare Markierungen. Damit wollen Sachsen Städte für mehr Verkehrssicherheit sorgen. Ein Aktionstag hat jetzt auf das Thema aufmerksam gemacht. Mehr als 140 Menschen sind im letzten Jahr im Freistaat bei Unfällen ums Leben gekommen. Sachsen ist also noch weit entfernt vom Ziel, dass niemand mehr tödlich verletzt wird. Neue Regelungen allein werden das auch nicht ändern, so Simone Prüfer vom Dresdner Tiefbauamt. Sie sagte uns,
5: dass rote Ampeln auch überfahren werden, also von allen Verkehrsteilnehmern, und stehen dort Eltern mit ihren Kindern daneben. Und das sind solche Vorbildwirkungen. Es kann gerade bei diesen ungeschützten Verkehrsteilnehmern zu schweren Folgen kommen, wenn es dann zu Unfällen kommt.
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6: Auf der A14 Leipzig-Nossen zwischen Döbeln-Ost und Nossen-Nord laufen in beiden Richtungen Rehe auf der Fahrbahn. Staus und Blitzer immer melden an unsere kostenfreie Hotline 0800 0815 200. Das Wetter im Freistaat. Wolkig ist gerade noch und der Regen klingt ziemlich fix ab. Danach lockert's auf, auch wenn ab und zu noch ein paar Wolken hängen bleiben. Aktuell liegen wir bei rund 20 bis 17 Grad. Tagsüber wird's dann richtig heiß mit 28 bis 34 Grad. Und östlich der Elbe kann es am Nachmittag kräftige Schauer und Gewitter geben. Teils mit Starkregen und Hagel, vereinzelt auch Sturmböen.
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1: Um 1.30 Uhr, ich bin Colin Mock. Deutschland hat sich bei der WM vorzeitig ein Ticket für die K.O.-Phase gesichert. Gegen die Elfenbeinküste gewann das DFB-Team mit 2:1. Dennis Undaff sorgte mit 2 Toren nach einem Rückstand zur Halbzeit ganz spät noch für den Sieg. Egal wie das dritte und letzte Gruppenspiel gegen Ecuador ausgeht, Deutschland wird im 16-Finale sicher dabei sein. Vor dem DFB-Erfolg hatten auch die Niederländer mehr als genug Grund zum Jubeln. Gegen Schweden gab es ein überdeutliches 5:1. Dienstag will die Rentenkommission der Bundesregierung ihre Vorschläge unterbreiten. Jetzt sind erste Details durchgesickert. Eine Rente mit 70 soll erst in den 2090er Jahren eingeführt werden, berichten ARD und Bild am Sonntag. Außerdem sollen auch Beamte in die Rentenversicherung eingegliedert werden. Das Wohngeld soll gekürzt werden. Sehr bitter, aber nicht anders machbar, sagt Bauministerin Huberts. Sie verteidigte die Pläne in der Rheinischen Post. Mehr von Hanna Messerschmidt.
2: Die SPD-Politikerin begründet die Einschnitte mit der schwierigen Haushaltslage. Die Kürzungen beim Wohngeld werden alle bisherigen Empfänger betreffen, sagt sie. Ein Drittel der Haushalte wird künftig komplett leer ausgehen. Betroffen sind unter anderem Wohngeldempfänger, die wegen ihres Einkommens bisher gerade noch antragsberechtigt sind. Durch die Einschnitte könnten Bund und Länder 2 Milliarden Euro einsparen.
1: Nach dem schweren Bahnunfall in München hat die Polizei weitere Details bekannt gegeben. Die Person, die ums Leben gekommen ist, war an den Rangierarbeiten mit den beiden Zügen beteiligt. Außerdem sind ein Linienbus und mehrere geparkte Autos beschädigt worden, als die 2 Waggons von der Brücke auf die darunterliegende Straße gestürzt sind. Tempo-30-Zonen, Fußgängerüberwege und klare Markierungen. Damit wollen Sachsen Städte für mehr Verkehrssicherheit sorgen. Ein Aktionstag hat jetzt auf das Thema aufmerksam gemacht. Mehr als 140 Menschen sind im letzten Jahr im Freistaat bei Unfällen ums Leben gekommen. Sachsen ist also noch weit entfernt vom Ziel, dass niemand mehr tödlich verletzt wird. Neue Regelungen allein werden das auch nicht ändern, so Simone Prüfer vom Dresdner Tiefbauamt. Sie sagte uns,
3: dass rote Ampeln auch überfahren werden, also von allen Verkehrsteilnehmern. Und stehen dort Eltern mit ihren Kindern daneben. Und das sind solche Vorbildwirkungen. Es kann gerade bei diesen ungeschützten Verkehrsteilnehmern zu schweren Folgen kommen, wenn es dann zu Unfällen kommt.
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4: Auf der A14 Leipzig-Nossen zwischen Döbeln Ost und Nossen Nord laufen in beiden Richtungen Rehe auf der Fahrbahn. Staus und Blitzer immer melden an unsere kostenfreie Hotline 0800 0815 200. Das Wetter im Freistaat. Wolkig ist gerade noch und der Regen klingt ziemlich fix ab. Danach lockert's auf, auch wenn ab und zu noch ein paar Wolken hängen bleiben. Aktuell liegen wir bei rund 20 bis 17 Grad. Tagsüber wird's dann richtig heiß hängen bleiben. Aktuell liegen wir bei rund 20 bis 17 Grad. Tagsüber wird's dann richtig heiß mit 28 bis 34 Grad. Und östlich der Elbe kann es am Nachmittag kräftige Schauer und Gewitter geben. Teils mit Starkregen und Hagel, vereinzelt auch Sturmböen.

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3: Um 2 Uhr, ich bin Colin Mock. Deutschland hat sich bei der WM vorzeitig für die K.O.-Phase qualifiziert. Gegen die Elfenbeinküste setzte sich das DFB-Team mit 2:1 durch. Dabei drehten die Deutschen einen Pausenrückstand. Der deutsche Abwehrspieler Jonathan Tah lobte nach dem Spiel die Mentalität im Team und sagte im ZDF weiter:
4: Wir haben nicht aufgegeben. Wir wussten, dass wir den Gegner irgendwann müde machen werden. Haben immer weitergemacht und ja, dann auch natürlich alle, die von Anfang an gespielt haben, aber auch die Jungs, die von der Bank gekommen sind, haben es überragend gemacht.
3: Vorher hatten die Niederlande mit 5:1 gegen Schweden gewonnen. Kurz vor der offiziellen Vorstellung sickert durch, was die von der Bundesregierung eingesetzte Rentenkommission an Vorschlägen macht. So soll das Eintrittsalter an die steigende Lebenserwartung gekoppelt werden. Eine Rente mit 70 soll es in den 2090er Jahren geben. So die Informationen von ARD und Bild am Sonntag. Deutschland will die Abschiebung nach Afghanistan ausweiten. Nach einem Bericht der Bild am Sonntag sollen im Monat bis zu 3 Charterflüge nach Kabul möglich sein. Mehr von Holger Dück.
5: Das Bundesinnenministerium hat das mit den in Afghanistan herrschenden Taliban ausgehandelt. Auch über reguläre Linienflüge sollen Straftäter zurückgeführt werden. Nach Informationen der Bild am Sonntag sollen in Deutschland mindestens 100 abschiebebereite Afghanen in Gefängnissen sitzen. Bundesinnenminister Dobrindt sagte der Zeitung, unsere Gesellschaft habe das legitime Interesse, dass Straftäter unser Land verlassen.
3: Der Iran hat die Straße von Hormuz eigenen Angaben nach wieder für den Schiffsverkehr gesperrt. Das Regime in Teheran reagiert auf israelische Angriffe im Libanon. In einem Rahmenabkommen mit den USA war ein Ende der israelischen Attacken Bedingung für weitere Verhandlungen. Über 140 Menschen sind in Sachsen letztes Jahr bei Verkehrsunfällen ums Leben gekommen. Nach einem Hoch im Jahr 2023 gehen die Zahlen zwar wieder leicht zurück, doch jeder Verkehrstote ist einer zu viel. Darauf hat ein bundesweiter Thementag aufmerksam gemacht. Städte wie Dresden versuchen, für mehr Sicherheit zu sorgen, auch wenn die Maßnahmen nicht jedem gefallen. Simone Prüfer vom Straßen- und Tiefbauamt sagte uns:
6: Natürlich ist das eine erstmal, die Möglichkeiten des Tempo 30 auszuschöpfen, auch im Stadtgebiet Fußgängerüberwege herzustellen, Querungshilfen. Und ich denke, dass das auch in den nächsten 5 Jahren wesentlich mehr wird, was wir an Gehwegvorstreckungen umsetzen können.
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7: Auf der A14 Leipzig-Nossen zwischen Döbeln-Ost und Nossen-Nord laufen in beiden Richtungen Rehe auf der Fahrbahn. Staus und Blitzer immer melden an unsere kostenfreie Hotline 0800 0815 200. Das Wetter im Freistaat. Wolkig ist gerade noch und der Regen klingt ziemlich fix ab. Danach lockert's auf, auch wenn ab und zu noch ein paar Wolken hängen bleiben. Aktuell liegen wir bei rund 20 bis 17 Grad. Tagsüber wird's dann richtig heiß mit 28 bis 34 Grad und östlich der Elbe kann es am Nachmittag kräftige Schauer und Gewitter geben, teils mit Starkregen und Hagel, vereinzelt auch Sturmböen.
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